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1: Sechs Uhr, die Nachrichten. Zunächst die Übersicht. Ein schweres Doppelerdbeben hat Venezuela erschüttert. Das Verteidigungsministerium zieht eine positive Bilanz der neuen Wehrdienstregelung. In Russland ist ein weiterer Oppositionspolitiker zu einer langjährigen Haftstrafe verurteilt worden. Die Meldungen im Einzelnen. Venezuela ist von zwei aufeinanderfolgenden Erdbeben erschüttert worden. Betroffen waren das Zentrum und der Norden des Landes. Berichte über mögliche Opfer lagen zunächst nicht vor. Erste Bilder zeigten eingestürzte Gebäude und Rettungsarbeiten in der Hauptstadt Caracas. Einsatzkräfte suchten nach möglicherweise verschütteten Menschen. Die Regierung rief inzwischen den Notstand aus. Der Schulunterricht werde ausgesetzt, der Zugverkehr unterbrochen und der Betrieb am Flughafen eingestellt. Das Epizentrum lag etwa 160 Kilometer westlich der Hauptstadt. Näher gelegen befinden sich weitere Städte. Die US-Erdbebenwarte gab die Stärke der Erschütterungen mit 7,2 und 7,5 an. Das Beben war auch in Kolumbiens Hauptstadt Bogotá zu spüren, die rund 1000 Kilometer Luftlinie vom Epizentrum entfernt liegt. Der Bundestag befasst sich heute mit dem Thema Organspende. Eine fraktionsübergreifende Abgeordnetengruppe strebt die Einführung einer Widerspruchsregelung an. Demnach würden künftig alle Menschen nach ihrem Tod automatisch zu Organspendern, sofern sie dem nicht zu Lebzeiten ausdrücklich widersprochen haben. Aktuell gilt in Deutschland die sogenannte Entscheidungslösung. Organe dürfen einer Person nach Eintreten des Hirntodes nur dann entnommen werden, wenn sie vor dem Tod ausdrücklich zugestimmt hat oder Angehörige einwilligen. In der Debatte geht es vorerst um eine allgemeine Aussprache ohne Beschlüsse. Ein erster Anlauf für eine Widerspruchsregelung war 2020 gescheitert. Die Krankenkasse DAK Gesundheit schlägt einen Kapitalstock als zusätzliche Stütze für die gesetzliche Pflegeversicherung vor. Vorstandschef Storm sagte der Rheinischen Post, mit Beteiligungen an Aktien- und Anleihefonds könne man Finanzierungslücken in den kommenden Jahrzehnten schließen und im günstigsten Fall die Leistungen später sogar ausbauen. Handle man hingegen nicht, werde man bald alle zwei Jahre die Pflegeleistungen kürzen müssen. Eine Teilkapitaldeckung könnte das verhindern, fügte der Krankenkassenmanager hinzu. Vorbild wäre ein ähnliches Modell, wie es derzeit für die gesetzliche Rente geplant ist. Konkret schlägt Storm einen Zuschlag zu den bereits bestehenden Beiträgen vor.

Dieser solle schrittweise auf 0,4% anwachsen und von Arbeitnehmern und Arbeitgebern zu gleichen Teilen getragen werden. Die Bundeswehr hat seit dem Start des neuen Wehrdienstes einen Anstieg an Bewerbungen und Einstellungen verzeichnet. Wie das Verteidigungsministerium in Berlin mitteilte, gingen in diesem Jahr rund 38.500 Bewerbungen ein, etwa 24% mehr als im Vorjahreszeitraum. Die Zahl der Neueinstellungen sei um 13% auf rund 11.000 gestiegen. Im Rahmen der neu eingeführten Wehrerfassung seien knapp 300.000 Fragebogen verschickt worden. Für männliche Empfänger ist die Beantwortung verpflichtend, woran sich 96% auch gehalten hätten. Bei den übrigen prüft das Ministerium ein Ordnungswidrigkeitsverfahren. Der neue Wehrdienst sieht eine verpflichtende Musterung für junge, ab 2008 geborene Männer vor. Der Wehrdienst bleibt freiwillig, solange sich genügend Rekruten finden. Andernfalls ist eine Wiedereinführung der Wehrpflicht möglich. Im polnischen Danzig beginnt heute eine zweitägige internationale Geberkonferenz zum Wiederaufbau der Ukraine. Das Treffen wird von einem Konflikt zwischen den beiden Nachbarländern überschattet. Der ukrainische Präsident Selenskyj hatte eine Armeeeinheit seines Landes nach einer umstrittenen Partisanengruppe benannt, die im Zweiten Weltkrieg auch Zehntausende Polen ermordet hatte. Der polnische Staatschef Nawrocki entzog Selenskyj daraufhin den höchsten Orden seines Landes. In der Folge lässt sich der ukrainische Präsident nun bei der Konferenz von seiner Regierungschefin Zwiridenko vertreten. Gleichwohl sagte Polens Ministerpräsident Tusk Kiew am Abend eine weiter anhaltende Unterstützung im Abwehrkampf gegen Russland zu. Für Deutschland reisen Bundeskanzler Merz und Entwicklungsministerin Alabali Radovan nach Danzig. US-Präsident Trump hat NATO-Generalsekretär Rutte als großartige Führungspersönlichkeit bezeichnet. Rutte habe wirklich gute Arbeit geleistet und werde von jedem respektiert, sagte Trump während eines Treffens im Weißen Haus. Zugleich erneuerte er auf Nachfrage der anwesenden Journalisten seine Kritik an mehreren europäischen Verbündeten, die den USA im Krieg gegen den Iran zu wenig oder gar keine Unterstützung hätten zukommen lassen. Konkret nannte er Deutschland, Italien, Frankreich, Großbritannien und insbesondere Spanien. Rutte verwies auf gestiegene Verteidigungsausgaben in europäischen Ländern und nannte dabei ausdrücklich auch Deutschland. In Russland ist der Oppositionspolitiker Kruglow rund 3 Monate vor der Parlamentswahl zu 7 Jahren Haft verurteilt worden. Wie mehrere russische Medien berichteten, wird dem stellvertretenden Vorsitzenden der kremlkritischen Jablokow-Partei vorgeworfen, Unwahrheiten über die Armee verbreitet zu haben. Konkret geht es um Posts in sozialen Medien. Darin hatte der 39-Jährige eine Zahl getöteter ukrainischer Zivilisten genannt und sich auf Angaben der UNO berufen. Ein anderer Post thematisierte Verbrechen in der ukrainischen Stadt Butscha, die in den ersten Kriegstagen im Frühjahr 2022 von russischen Truppen besetzt worden war. Nach der Befreiung durch die ukrainischen Streitkräfte wurden in den Straßen mehr als 400 getötete Zivilisten gefunden. Zuletzt waren mehrere führende Jablokow-Vertreter ins Visier der Justiz geraten. Nach der Stichwahl um das Präsidentenamt in Kolumbien hat der unterlegene Kandidat Cepeda angekündigt, in die Opposition zu gehen. Diese werde sich demokratisch, wachsam und konstruktiv gegen die Politik des rechtsgerichteten Wahlsiegers de la Espriella wenden, erklärte der linksgerichtete Politiker. Cepeda und der scheidende Präsident Petro hatten zunächst eine Nachzählung der Stimmen gefordert. Später räumte Cepeda seine Niederlage ein. Zuvor hatte eine Beobachtermission der Europäischen Union die Auszählung als transparent und effizient bezeichnet. Bei dem Prozess seien keine Unregelmäßigkeiten festgestellt worden. Die Mission war bei der Stichwahl mit rund 150 Beobachtern im Einsatz. Der Wahlsieger und Politikneuling de la Espriella war im Wahlkampf unter anderem von US-Präsident Trump unterstützt worden. In Frankfurt am Main wird heute bekannt gegeben, wer im Herbst den Friedenspreis des deutschen Buchhandels erhält. Die Auszeichnung würdigt Persönlichkeiten, die in Literatur, Wissenschaft oder Kunst zur Verwirklichung des Friedensgedankens beigetragen haben. Sie ist mit 25.000 Euro dotiert. Der Börsenverein des deutschen Buchhandels ist die Berufsorganisation der Verlage und Buchhandlungen. Der Verein vergibt den Preis seit 1950. Die Ehrung wird traditionell zum Abschluss der Frankfurt

0: Frankfurter Buchmesse überreicht, die in diesem Jahr Mitte Oktober stattfindet. Im vergangenen Jahr wurde der deutsche Historiker Karl Schlügel geehrt, im Jahr davor seine US-amerikanische Fachkollegin Anne Applebaum. Bei der Fußball-Weltmeisterschaft in Nordamerika haben sich weitere Mannschaften für das 16. Finale qualifiziert. Brasilien sicherte sich den Gruppensieg durch ein 3:0 gegen Schottland. Marokko schlug Haiti mit 4:2 und erreichte mit Platz 2 ebenfalls die K.O.-Phase. Zuvor hatte die Schweiz Kanada mit 2:1 geschlagen. Beide Mannschaften zogen als Gruppenerster und Zweiter in die nächste Runde ein. Das parallel ausgetragene Spiel Bosnien-Herzegowina gegen Katar endete 3:1. Damit steht Bosnien-Herzegowina als Erster von insgesamt 8 besten Gruppendritten fest und erreicht das 16. Finale. Am frühen Morgen warf Mexiko mit einem 3:0-Sieg Tschechien aus dem Turnier und kam eine Runde weiter. Ebenso erreichte Südafrika durch ein 1:0 gegen Südkorea die K.O.-Phase. Und hier noch einmal die Übersicht. Ein schweres Doppelerdbeben hat Venezuela erschüttert. Das Verteidigungsministerium zieht eine positive Bilanz der neuen Wehrdienstregelung. In Russland ist ein weiterer Oppositionspolitiker zu einer langjährigen Haftstrafe verurteilt worden. Abschließend das Wetter. Verbreitet sonnig oder leicht bewölkt und trocken. Für weite Teile Deutschlands wird vor extremer Wärme gewarnt. Bitte beachten Sie die Empfehlungen für Hitzetage, unter anderem vom Deutschen Wetterdienst. Höchstwerte im Norden 27 bis 33 Grad, sonst 34 bis 37 Grad, im Westen und Südwesten lokal bis nahe 40 Grad. Auch morgen heiß und sonnig, 31 bis 38 Grad, im Westen und Südwesten lokal bis 41 Grad. Am Samstag im Westen und Nordwesten zeitweise wolkig, nach Osten und Süden hin sonnig, weiter sehr heiß bei 35 bis 41 Grad. Das waren die Nachrichten.
1: Das waren die Nachrichten vom Deutschlandfunk. 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
2: Ja, der hat noch einen kühlen Kopf heute Morgen hier. Da gehen die Temperaturen noch, aber das soll ja alles wieder nach oben gehen. Deswegen nutzen wir die Zeit hier am frühen Morgen, am 25. Juni.

0: 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Frohlocket die Sonne gleich zu Beginn des Sommers, holt der Sommer gleich alles raus, was er zu bieten hat, zumindest temperaturtechnisch. Da hilft dann nur noch die Abkühlung. Und das tun ja auch gerade sehr viele an den Seen, in den Freibädern. Aber gerade wer mit kleinen Kindern schwimmen geht, sollte aufpassen. Es haben sich da schon wieder Dutzende Badeunfälle ereignet bei uns im Sendegebiet. Warum? Weil, so die DLRG, viele Leute zu leichtsinnig und unaufmerksam sind. Aber auch, weil natürlich viel mehr Leute baden gehen bei dem Wetter. Damit nichts Schlimmes passiert, haben wir nochmal nachgefragt beim DLRG in Niedersachsen, was für Regeln man unbedingt einhalten sollte. Nico Reiners.
1: Kühlen Sie sich ab. Es ist sehr, sehr warm. Sie sind sehr, sehr warm. Und wenn Sie jetzt ins Wasser springen, was vielleicht 20 Grad hat, dann haben Sie einen Temperaturunterschied von 18 Grad. Das ist eine große Belastung für den Körper. Und schon das kann zu Problemen führen, dass auch ein gesunder Mensch, ein Schwimmer, plötzlich ertrinkt.
0: Und das gilt nicht nur für alte Menschen, auch Junge können plötzlich einen Schlag erleiden, wenn sie ins kalte Wasser springen. Und gerade die Jungen neigen ja ohnehin ein bisschen zur Selbstüberschätzung, gerade auch mit Blick auf andere Erfrischungen.
1: Ja, ganz, ganz wichtig ist, vermeiden Sie Alkohol. Alkohol und Sport passt nie gut zusammen und das gilt beim Schwimmen natürlich ganz besonders. Alkohol, Leute unter Alkoholeinfluss neigen ja einfach dazu, vielleicht auch Risiken einzugehen, die sie sonst nicht eingehen würden. Und beim Schwimmen führt es im schlimmsten Fall dazu, dass jemand ertrinkt.
0: Viele Menschen sind oft zu leichtsinnig, gerade in Kanälen oder auch in Flüssen, wie zum Beispiel der Weser, da ist es richtig gefährlich, sagt Reiners, oder auch in der Aller, und zieht da auch einen drastischen Vergleich.
1: Sie würden auch nicht an der Autobahn spielen. Also das ist eine Bundeswasserstraße, da fahren große Schiffe. Das ist per se gefährlich, die erzeugen Sog und deswegen hat in so einem Kanal ein Schwimmer nicht zu suchen.
0: Also gehen Sie ruhig baden, aber am besten nur da, wo es auch wirklich erlaubt ist und natürlich nur, wenn Sie auch schwimmen können, auch wenn es komisch klingt. Aber das ist wirklich die Grundvoraussetzung und viele machen das eben ohne richtig schwimmen zu können. Man kann es ja gar nicht oft genug sagen. Aber trotzdem, viel Spaß im Wasser.

0: Heute ist der 25. Juni und das ist der Leon Day. Heute ist wieder so ein kurioser Feiertag. Was feiern wir da? Leon Day, also Leon in Deutsch. Woher kommt das nun wieder? Mein Kollege Thorsten Folge hat sich mit diesem heutigen Tag beschäftigt.
1: Heute am 25. Juni gilt es, einen ganz besonderen Feiertag zu würdigen, den Leon Day. Sie haben keine Ahnung, was das bedeutet? Wir helfen gerne weiter. Ab heute sind es nämlich nur noch 6 Monate bis Weihnachten. Halbzeit also, bis wieder Lametta, Gänsebraten und Last Christmas in Dauerschleife auf uns warten. Und wer sich wundert, woher der Name kommt, darf einmal zu unseren französischen Nachbarn rüberschauen und sich den Begriff Noël, übersetzt Weihnachten, genauer ansehen. Denn wenn man Noël rückwärts liest, kommt was dabei heraus? Richtig, Leon. Die Hälfte des Jahres ist rum und das bedeutet, in exakt 6 Monaten stehen wir wieder mit Geschenkpapier in der einen und vielleicht einem Lebkuchen in der anderen Hand vor dem Weihnachtsbaum. Zeit also, sich schon mal mental auf den kommenden Feiertagsmarathon vorzubereiten. Für die einen ist das ein freudiger Countdown zur gemütlichsten Zeit des Jahres, für die anderen ein kleiner Schockmoment. Wie? Schon bald wieder Weihnachten? Ich habe doch gerade erst die Deko eingepackt. Man kann es drehen und wenden, wie man will. Exakt heute ist Weihnachten nur noch 6 Monate entfernt. Und deswegen feiern wir genau heute, also am 25. Juni, den Leon Day.
0: Ja, ob das nun ein Grund zu feiern ist, muss jeder selber entscheiden. Ich habe eben überlegt, spielen wir schon mal ein Weihnachts... Ach nein, wir spielen einfach mal die Kings of Leon.

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1: Mit Dennis Pumm die Schlagzeilen. Bremen, Streit in Bahn eskaliert. Achim, kleines Baby in Fahrzeug eingeschlossen. Bremen, 2000 Menschen bei Demo gegen Krankenhausreform. Niedersachsen, immer mehr Studiengänge ohne NC. Bremen. Ein Streit in der östlichen Vorstadt endete gestern in einer Messerstecherei. An der Haltestelle Am Dobben gerieten zwei Männer in der Linie 10 aneinander. Das Wortgefecht eskalierte und einer der beiden zückte ein Messer und verletzte den anderen damit. Die Polizei konnte den Angreifer fassen, sein Opfer wurde notfallmedizinisch versorgt. Die Haltestelle Am Dobben wurde kurzzeitig abgesperrt. Die Polizei ermittelt und sucht auch nach Zeugen. Achim, am Mittwoch ist ein kleines Mädchen bei sommerlicher Hitze versehentlich in einem Auto eingeschlossen worden. Nach Angaben der Polizei hatte das Baby das Fahrzeug offenbar von innen verriegelt, während sich die Mutter außerhalb des Wagens befand. Wie genau das passierte, war zunächst nicht klar. Die Frau habe sofort den Rettungsdienst alarmiert. Die Feuerwehr schlug daraufhin ein Seitenfenster ein, um das Kind zu befreien. Nach ersten Erkenntnissen sei das Baby nur wenige Minuten im Auto eingeschlossen gewesen. Dennoch warnen Rettungskräfte vor der Gefahr hoher Temperaturen in Fahrzeugen. Selbst bei vergleichsweise kurzer Dauer könne sich ein Auto innerhalb weniger Minuten stark aufheizen und für Kinder lebensgefährlich werden. Bremen, die Bremer Krankenhausgesellschaft und die Gewerkschaft

0: Gewerkschaft Verdi hatten gestern zu Protesten vor der bremischen Bürgerschaft aufgerufen. Der Veranstalter spricht von 2000 Teilnehmern. Sie sehen in einem Gesetzentwurf der Bundesregierung eine Kampfansage an uns alle, so heißt es. Das Gesetz soll dafür sorgen, dass die Krankenversicherungsbeiträge für gesetzlich Versicherte nicht weiter steigen. Um dieses Ziel zu erreichen, will der Bund Leistungen der Krankenversicherung streichen. Dafür hagelt es Kritik nicht nur von der Krankenhausgesellschaft und von Verdi, auch der Bundesrat bemängelt insbesondere eine so wörtlich systematische Unterfinanzierung der Krankenhäuser. Niedersachsen. Studierende im Land haben immer öfter freie Auswahl bei den Studiengängen. Nach einer Analyse des Zentrums für Hochschulentwicklung ist im Land etwa jeder dritte Studiengang mit einer Zugangsbeschränkung versehen, wie etwa dem Numerus Clausus, kurz NC. Im Vergleich der Bundesländer belegt Niedersachsen damit Platz 8 von 16.
1: Das Wetter vor Ort.
0: Heute neben viel Sonnenschein sind auch ein paar lockere Wolkenfelder mit dabei. Die sind aber nur Deko, denn es bleibt warm und sommerlich bei Temperaturen bis 32 Grad. An der Küste und auf den Inseln kühler bis 25 Grad. Am Samstag weiter heiß bei Temperaturen bis 37 Grad. Und so bleibt es auch am Wochenende. Aber die Sonnenscheindauer nimmt langsam ab. Das ändert zunächst nichts an der Temperatur, aber die Gewitterneigung legt bis Samstag weiter zu. Da wird's wieder schwül. Und das waren die Nachrichten aus der Region.
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0: Ganze nähern, der Riesenbärenklau aus dem Kaukasus, der ist schon länger ein Problem bei uns im Sendegebiet. In diesem Sommer soll sich die Pflanze laut Experten aber wieder stark ausbreiten. Die Blätter, die haben eine Länge von bis zu einem Meter und die Blüten, die sind tellergroß. Auf Industrieflächen und Waldrändern breitet sich der Bärenklau besonders gern aus, heißt auch Herkulesstaude. Das Gefährliche am Riesenbärenklau, selbst wenn man die Pflanze nur streift, wird schon brenzlig, sagt Professor Dr. Klaus Mumhoff von der Fachhochschule Osnabrück.
1: Dort werden sie durch UV-Strahlung im Sonnenlicht reaktiv und rufen dann diese gefährlichen Entzündungserscheinungen auf der Haut hervor, die bis hin zu Verbrennungsgrad 3 reichen.
0: Diese

0: Wenn man die Pflanze nur streift, wird's schon brenzlig, sagt Professor Dr. Klaus Mumhoff von der Fachhochschule Osnabrück.
1: Dort werden sie durch UV-Strahlung im Sonnenlicht reaktiv und rufen dann diese gefährlichen Entzündungserscheinungen auf der Haut hervor, die bis hin zu Verbrennungsgrad 3 reichen.
0: Diese fiesen Verbrennungen sind aber nicht die einzigen Schäden, die ein Mensch davon tragen kann. Steht man zum Beispiel direkt neben der Pflanze, können die Stoffe zu Atemnot führen und nicht nur das.
1: Es ist bekannt, dass diese Substanzen an die Erbsubstanz binden können und dadurch eben krebsfördernd wirken.
0: Riesenbärenklau komme in Bremen vor allem entlang der Weser, der Lesum und der Schönebecker Aue vor, so eine Sprecherin des Bremer Umweltsenats. Auch in Bremerhaven gibt's Problemstellen. Besonders betroffen ist bei uns auch der Landkreis Diepholz. Dort scheint sich der Riesenbärenklau besonders wohl zu fühlen. Darum hat auch der Landkreis der Staude schon seit längerem den Kampf angesagt, denn es kam schon mehrmals zu Verletzungen. Aber was mache ich denn, wenn ich so einen Riesenbärenklau auf meiner Wanderung zu nahe gekommen bin? Professor Mumhoff erklärt.
1: Sie sollten in jedem Fall die Stelle, die kontaminiert wurde, mit reichlich Wasser abwaschen und gegebenenfalls den Arzt aufsuchen. Also in jedem Fall sollte man den Kontakt mit diesen Pflanzen meiden.
0: Und wenn man so eine Riesenpflanze entdeckt, nicht unbedingt allein zur Tat schreiten, am besten sich an einen Umweltverband in der Nähe wenden oder auch die Gemeinde oder die Stadt informieren.

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1: Bereits zum 8. Mal geht am Samstag, den 27. Juni, der Bremer Krautsalat an den Start. Dahinter verbirgt sich ein Musikabend für Freunde von Kraut und Psychrock und ähnlichen Spiel- und Stilarten. Diesmal mit Psychedelics, Stoner und Rock aus Bremen, den Niederlanden und Recklinghausen. Die Bands, die auf den Bühnenbrettern stehen werden, sind Liquid Orbit, Hollow Drifter und Exoplanets. Los geht's um 19.30 Uhr und der Eintritt ist frei. Der Bremer Ratschor ist mit seinem Programm British Finest am Sonntag, den 28.06. zu Gast in Worpswede. In der Zionskirche spielen sie an diesem Tag romantische Chormusik des 19. Jahrhunderts aus England. Los geht's um 17 Uhr. Im Gulfhaus in Vechta geht es einen Tag später, also am Montag, den 29. musikalisch etwas heftiger zur Sache, wenn die Metalbands Venom Inc. und Torture Squad zu Gast sind und dem Publikum ordentlich einheizen wollen. Start des Konzertes ist um 19 Uhr.

Der Donnerstagmorgen auf Radio Weser TV. Gleich wird 7 Uhr, dann gibt's wie immer die Nachrichten vom Deutschlandfunk. Und danach, da bin ich schon wieder zurück. Ich bin Dennis Pumm und dann bleiben wir bei uns im Sendegebiet und gucken, was da noch so los ist. Unter anderem die Kinozeit und noch viel mehr. Bis gleich dann.

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1: Die Nachrichten. Venezuela ist von zwei aufeinanderfolgenden Erdbeben erschüttert worden. Betroffen waren das Zentrum und der Norden des Landes. Berichte über mögliche Opfer lagen zunächst nicht vor. Erste Bilder zeigten eingestürzte Gebäude und Rettungsarbeiten in der Hauptstadt Caracas. Einsatzkräfte suchten nach möglicherweise verschütteten Menschen. Die Regierung rief inzwischen den Notstand aus. Der Schulunterricht werde ausgesetzt, der Zugverkehr unterbrochen und der Betrieb am Flughafen eingestellt. Das Epizentrum lag etwa 160 Kilometer westlich der Hauptstadt. Näher gelegen befinden sich weitere Städte. Die US-Erdbebenwarte gab die Stärke der Erschütterungen mit 7,2 und 7,5 an. Das Beben war auch in Kolumbiens Hauptstadt Bogotá zu spüren, die rund 1000 Kilometer Luftlinie vom Epizentrum entfernt liegt. Der Bundestag befasst sich heute mit dem Thema Organspende. Eine fraktionsübergreifende Abgeordnetengruppe strebt die Einführung einer Widerspruchsregelung an. Demnach würden künftig alle Menschen nach ihrem Tod automatisch zu Organspendern, sofern sie dem nicht zu Lebzeiten ausdrücklich widersprochen haben. Aktuell gilt in Deutschland die sogenannte Entscheidungslösung. Organe dürfen einer Person nach Eintreten des Hirntodes nur dann entnommen werden, wenn sie vor dem Tod ausdrücklich zugestimmt hat oder Angehörige einwilligen. In der Debatte geht es vorerst um eine allgemeine Aussprache ohne Beschlüsse. Ein erster Anlauf für eine Widerspruchsregelung war 2020 gescheitert. Die Bundeswehr hat seit dem Start des neuen Wehrdienstes einen Anstieg an Bewerbungen und Einstellungen verzeichnet. Wie das Verteidigungsministerium in Berlin mitteilte, gingen in diesem Jahr rund 38.500 Bewerbungen ein, etwa 24% mehr als im Vorjahreszeitraum. Die Zahl der Neueinstellungen sei um 13% auf rund 11.000 gestiegen. Im Rahmen der neu eingeführten Wehrerfassung seien knapp 300.000 Fragebogen verschickt worden. Für männliche Empfänger ist die Beantwortung verpflichtend, woran

0: dann sich 96% auch gehalten hätten. Bei den übrigen prüft das Ministerium ein Ordnungswidrigkeitsverfahren. Der neue Wehrdienst sieht eine verpflichtende Musterung für junge, ab 2008 geborene Männer vor. Der Wehrdienst bleibt freiwillig, solange sich genügend Rekruten finden. Andernfalls ist eine Wiedereinführung der Wehrpflicht möglich. Im polnischen Danzig beginnt heute eine zweitägige internationale Geberkonferenz zum Wiederaufbau der Ukraine. Das Treffen wird von einem Konflikt zwischen den beiden Nachbarländern überschattet. Der ukrainische Präsident Selenskyj hatte eine Armeeeinheit seines Landes nach einer umstrittenen Partisanengruppe benannt, die im Zweiten Weltkrieg auch Zehntausende Polen ermordet hatte. Der polnische Staatschef Nawrocki entzog Selenskyj daraufhin den höchsten Orden seines Landes. In der Folge lässt sich der ukrainische Präsident nun bei der Konferenz von seiner Regierungschefin Zwiridenko vertreten. Gleichwohl sagte Polens Ministerpräsident Tusk Kiew am Abend eine weiter anhaltende Unterstützung im Abwehrkampf gegen Russland zu. Für Deutschland reisen Bundeskanzler Merz und Entwicklungsministerin Alabali Radovan nach Danzig. In Russland ist der Oppositionspolitiker Kruglow rund 3 Monate vor der Parlamentswahl zu 7 Jahren Haft verurteilt worden. Wie mehrere russische Medien berichteten, wird dem stellvertretenden Vorsitzenden der kremlkritischen Jablokow-Partei vorgeworfen, Unwahrheiten über die Armee verbreitet zu haben. Konkret geht es um Posts in sozialen Medien. Darin hatte der 39-Jährige eine Zahl getöteter ukrainischer Zivilisten genannt und sich auf Angaben der UNO berufen. Ein anderer Post thematisierte Verbrechen in der ukrainischen Stadt Butscha, die in den ersten Kriegstagen im Frühjahr 2022 von russischen Truppen besetzt worden war. Nach der Befreiung durch die ukrainischen Streitkräfte wurden in den Straßen mehr als 400 getötete Zivilisten gefunden. Zuletzt waren mehrere führende Jablokow-Vertreter ins Visier der Justiz geraten. Bei der Fußball-Weltmeisterschaft in Nordamerika haben sich weitere Mannschaften für das 16. Finale qualifiziert. Brasilien sicherte sich den Gruppensieg durch ein 3:0 gegen Schottland. Marokko schlug Haiti mit 4:2 und erreichte mit Platz 2 ebenfalls die K.O.-Phase. Zuvor hatte die Schweiz Kanada mit 2:1 geschlagen. Beide Mannschaften zogen als Gruppenerster und Zweiter in die nächste Runde ein. Das parallel ausgetragene Spiel Bosnien-Herzegowina gegen Katar endete 3:1. Damit steht Bosnien-Herzegowina als Erster von insgesamt 8 besten Gruppendritten fest und erreicht das 16. Finale. Am frühen Morgen warf Mexiko mit einem 3:0-Sieg Tschechien aus dem Turnier und kam eine Runde weiter. Ebenso erreichte Südafrika durch ein 1:0 gegen Südkorea die K.O.-Phase. Abschließend das Wetter. Verbreitet sonnig oder leicht bewölkt und trocken. Für weite Teile Deutschlands wird vor extremer Wärme gewarnt. Bitte beachten Sie die Empfehlungen für Hitzetage, unter anderem vom Deutschen Wetterdienst. Höchstwerte im Norden 27 bis 33 Grad, sonst 34 bis 37 Grad, im Westen und Südwesten lokal bis nahe 40 Grad. Auch morgen heiß und sonnig, 31 bis 38 Grad, im Westen und Südwesten lokal bis 41 Grad. Am Samstag im Westen und Nordwesten zeitweise wolkig, nach Osten und Süden hin sonnig, weiter sehr heiß bei 35 bis 41 Grad. Das waren die Nachrichten.
1: Das waren die Nachrichten vom Deutschlandfunk. 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
2: Ja, der hat noch einen kühlen Kopf heute Morgen hier. Da gehen die Temperaturen noch, aber das soll ja alles wieder nach oben gehen. Deswegen nutzen wir die Zeit hier am frühen Morgen am 25. Juni.

0: 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Froh locket die Sonne gleich zu Beginn des Sommers, holt der Sommer gleich alles raus, was er zu bieten hat, zumindest temperaturtechnisch. Da hilft dann nur noch die Abkühlung. Und das tun ja auch gerade sehr viele an den Seen, in den Freibädern. Aber gerade wer mit kleinen Kindern schwimmen geht, sollte aufpassen. Es haben sich da schon wieder Dutzende Badeunfälle ereignet bei uns im Sendegebiet. Warum? Weil, so die DLRG, viele Leute zu leichtsinnig und unaufmerksam sind. Aber auch, weil natürlich viel mehr Leute baden gehen bei dem Wetter. Damit nichts Schlimmes passiert, haben wir nochmal nachgefragt beim DLRG in Niedersachsen, was für Regeln man unbedingt einhalten sollte. Nico Reiners.
1: Kühlen Sie sich ab. Es ist sehr, sehr warm. Sie sind sehr, sehr warm. Und wenn Sie jetzt ins Wasser springen, was vielleicht 20 Grad hat, dann haben Sie einen Temperaturunterschied von 18 Grad. Das ist eine große Belastung für den Körper. Und schon das kann zu Problemen führen, dass auch ein gesunder Mensch, ein Schwimmer, plötzlich ertrinkt.
0: Und das gilt nicht nur für alte Menschen, auch Junge können plötzlich einen Schlag erleiden, wenn sie ins kalte Wasser springen. Und gerade die Jungen neigen ja ohnehin ein bisschen zur Selbstüberschätzung, gerade auch mit Blick auf andere Erfrischungen.
1: Ja, ganz, ganz wichtig ist, vermeiden Sie Alkohol. Alkohol und Sport passt nie gut zusammen und das gilt beim Schwimmen natürlich ganz besonders. Alkohol, Leute unter Alkoholeinfluss neigen ja einfach dazu, vielleicht auch Risiken einzugehen, die sie sonst nicht eingehen würden. Und beim Schwimmen führt es im schlimmsten Fall dazu, dass jemand ertrinkt.
0: Viele Menschen sind oft zu leichtsinnig, gerade in Kanälen oder auch in Flüssen, wie zum Beispiel der Weser, da ist es richtig gefährlich, sagt Reiners, oder auch in der Aller, und zieht da auch einen drastischen Vergleich.
1: Sie würden auch nicht an der Autobahn spielen. Also das ist eine Bundeswasserstraße, da fahren große Schiffe. Das ist per se gefährlich, die erzeugen Sog und deswegen hat in so einem Kanal ein Schwimmer nichts zu suchen.
0: Also gehen Sie ruhig baden, aber am besten nur da, wo es auch wirklich erlaubt ist und natürlich nur, wenn Sie auch schwimmen können, auch wenn es komisch klingt. Aber das ist wirklich die Grundvoraussetzung und viele machen das eben ohne richtig schwimmen zu können. Man kann es ja gar nicht oft genug sagen. Aber trotzdem, viel Spaß im Wasser.

0: Heute ist der 25. Juni und das ist der Leon Day. Heute ist wieder so ein kurioser Feiertag. Was feiern wir da? Leon Day, also Leon in Deutsch. Woher kommt das nun wieder? Mein Kollege Thorsten Folge hat sich mit diesem heutigen Tag beschäftigt.
1: Heute am 25. Juni gilt es, einen ganz besonderen Feiertag zu würdigen, den Leon Day. Sie haben keine Ahnung, was das bedeutet? Wir helfen gerne weiter. Ab heute sind es nämlich nur noch 6 Monate bis Weihnachten. Halbzeit also, bis wieder Lametta, Gänsebraten und Last Christmas in Dauerschleife auf uns warten. Und wer sich wundert, woher der Name kommt, darf einmal zu unseren französischen Nachbarn rüberschauen und sich den Begriff Noël, übersetzt Weihnachten, genauer ansehen. Denn wenn man Noël rückwärts liest, kommt was dabei heraus? Richtig, Leon. Die Hälfte des Jahres ist rum und das bedeutet, in exakt 6 Monaten stehen wir wieder mit Geschenkpapier in der einen und vielleicht einem Lebkuchen in der anderen Hand vor dem Weihnachtsbaum. Zeit also, sich schon mal mental auf den kommenden Feiertagsmarathon vorzubereiten. Für die einen ist das ein freudiger Countdown zur gemütlichsten Zeit des Jahres, für die anderen ein kleiner Schockmoment. Wie? Schon bald wieder Weihnachten? Ich habe doch gerade erst die Deko eingepackt. Man kann es drehen und wenden, wie man will. Exakt heute ist Weihnachten nur noch 6 Monate entfernt. Und deswegen feiern wir genau heute, also am 25. Juni, den Leon Day.
0: Ja, ob das nun ein Grund zu feiern ist, muss jeder selber entscheiden. Ich habe eben überlegt, spielen wir schon mal ein Weihnachts... Ach nein, wir spielen einfach mal die Kings of Leon.

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1: Mit Dennis Pumm die Schlagzeilen. Bremen, Streit in Bahn eskaliert. Achim, kleines Baby in Fahrzeug eingeschlossen. Bremen, 2000 Menschen bei Demo gegen Krankenhausreform. Niedersachsen, immer mehr Studiengänge ohne NC. Bremen. Ein Streit in der östlichen Vorstadt endete gestern in einer Messerstecherei. An der Haltestelle Am Dobben gerieten zwei Männer in der Linie 10 aneinander. Das Wortgefecht eskalierte und einer der beiden zückte ein Messer und verletzte den anderen damit. Die Polizei konnte den Angreifer fassen. Sein Opfer wurde notfallmedizinisch versorgt. Die Haltestelle Am Dobben wurde kurzzeitig abgesperrt. Die Polizei ermittelt und sucht auch nach Zeugen. Achim, am Mittwoch ist ein kleines Mädchen bei sommerlicher Hitze versehentlich in einem Auto eingeschlossen worden. Nach Angaben der Polizei hatte das Baby das Fahrzeug offenbar von innen verriegelt, während sich die Mutter außerhalb des Wagens befand. Wie genau das passierte, war zunächst nicht klar. Die Frau habe sofort den Rettungsdienst alarmiert. Die Feuerwehr schlug daraufhin ein Seitenfenster ein, um das Kind zu befreien. Nach ersten Erkenntnissen sei das Baby nur wenige Minuten im Auto eingeschlossen gewesen. Dennoch warnen Rettungskräfte vor der Gefahr hoher Temperaturen in Fahrzeugen. Selbst bei vergleichsweise kurzer Dauer könne sich ein Auto innerhalb weniger Minuten stark aufheizen und für Kinder lebensgefährlich werden. Bremen, die Bremer Krankenhäuser.

0: Krankenhausgesellschaft und die Gewerkschaft Verdi hatten gestern zu Protesten vor der bremischen Bürgerschaft aufgerufen. Der Veranstalter spricht von 2000 Teilnehmern. Sie sehen in einem Gesetzentwurf der Bundesregierung eine Kampfansage an uns alle, so heißt es. Das Gesetz soll dafür sorgen, dass die Krankenversicherungsbeiträge für gesetzlich Versicherte nicht weiter steigen. Um dieses Ziel zu erreichen, will der Bund Leistungen der Krankenversicherung streichen. Dafür hagelt es Kritik nicht nur von der Krankenhausgesellschaft und von Verdi, auch der Bundesrat bemängelt insbesondere eine so wörtlich systematische Unterfinanzierung der Krankenhäuser. Niedersachsen. Studierende im Land haben immer öfter freie Auswahl bei den Studiengängen. Nach einer Analyse des Zentrums für Hochschulentwicklung ist im Land etwa jeder dritte Studiengang mit einer Zugangsbeschränkung versehen, wie etwa dem Numerus Clausus, kurz NC. Im Vergleich der Bundesländer belegt Niedersachsen damit Platz 8 von 16.
1: Das Wetter vor Ort.
0: Heute neben viel Sonnenschein sind auch ein paar lockere Wolkenfelder mit dabei, die sind aber nur Deko, denn es bleibt warm und sommerlich bei Temperaturen bis 32 Grad, an der Küste und auf den Inseln kühler bis 25 Grad. Am Samstag weiter heiß bei Temperaturen bis 37 Grad und so bleibt es auch am Wochenende, aber die Sonnenscheindauer nimmt langsam ab. Das ändert zunächst nichts an der Temperatur, aber die Gewitterneigung legt bis Samstag weiter zu, da wird's wieder schwül. Und das waren die Nachrichten aus der Region.
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1: Oh Scheiße! Du heiliger Zombie!
2: Upgrade.
1: Pressen!
3: Die Menschen reden über Robin Hood, erzählen sich Geschichten, Lügengeschichten. Er war kein Held. Er war ein Räuber und Mörder. Wir waren die Tiere. Ich bin der Geächtete. Robin Hood.
4: Robin Hood, einst der Kämpfer für die Armen. Doch nun wird sein Ruf ganz schön ruiniert. In The Death of Robin Hood entpuppt sich der Volksheld als skrupelloser Mörder, der von Reue gepackt wird.
3: Ich habe so viele getötet, ich könnte euch keine Zahl nennen. Es ist ein Fluch.
4: Hugh Jackman spielt hier mit Rauschebart in einer finsteren Mittelalterkulisse einen Haudegen, der ganze Familien tötet. Dann landet er selbst auf einer einsamen Insel bei einer Heilerin und fängt an, seine Taten zu bereuen.
5: Ich muss euch um Entschuldigung bitten. Ihr habt mich angefleht, euch sterben zu lassen. Wie heißt ihr?
4: The Death of Robin Hood beginnt mit viel Gewalt und Getöse. Etwas zu viel des Ganzen für meinen Geschmack und dieser Geschichte passt nicht so recht.
3: Ich fürchte, unsere Blutschuld wird sie verfolgen.
4: Zum Schluss muss man dann auch noch ein langweiliges Schuld- und Sühnedrama miterleben. Diese Neuauflage von Robin Hood hätte es jetzt wirklich nicht.

Bereits zum 8. Mal geht am Samstag, den 27. Juni, der Bremer Krautsalat an den Start. Dahinter verbirgt sich ein Musikabend für Freunde von Kraut und Psychrock und ähnlichen Spiel- und Stilarten. Diesmal mit Psychedelic, Stoner und Rock aus Bremen, den Niederlanden und Recklinghausen. Die Bands, die auf den Bühnenbrettern stehen werden, sind Liquid Orbit, Hollow Drifter und Exoplanets. Los geht's um 19.30 Uhr und der Eintritt ist frei. Der Bremer Ratschor ist mit seinem Programm British Finest am Sonntag, den 28.06. zu Gast in Worpswede. In der Zionskirche spielen sie an diesem Tag romantische Chormusik des 19. Jahrhunderts aus England. Los geht's um 17 Uhr. Im Gulfhaus in Vechta geht es einen Tag später, also am Montag, den 29. musikalisch etwas heftiger zur Sache, wenn die Metalbands Venom Inc. und Torture Squad zu Gast sind und dem Publikum ordentlich einheizen wollen. Start des Konzertes ist um 19 Uhr.

Und das war der Donnerstagmorgen für mich. Ich bin erstmal durch. Mein Name ist Dennis Pumm. Wir hören uns, wenn Sie mögen, morgen früh am Freitagmorgen schon wieder. Gleich um 8 geht's auf beiden Frequenzen weiter mit Musik nonstop. Lassen wir uns einfach überraschen, was da kommt. Ich wünsche Ihnen jetzt noch einen schönen Donnerstag. Tschüss.

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Selbstbestimmt über unser Leben, die Arbeit, die Freizeit und zu welchen Ärzten wir gehen. Wir wollen auch mal fortgehen, zum Sport gehen oder tanzen. Mal abgehen, zur Stadt gehen, studieren und die Welt sehen, ob im Rollstuhl.

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0: Am Donnerstag wird unsere Sendung im Sendegebiet Bremerhaven wiederholt.
2: Tor, Tor, Tor.
3: Und wo?
2: Na sowas. Ja, da sind wir wieder. Die Woche ist rum. Und wir haben die Fußball-Weltmeisterschaft laufen.
3: Ja, ja, ja. Ach, viele spannende Teilnehmer. Weißt du, warum ich das so gerne gucke?
2: Nee.
3: Nee?
2: Wegen dem Fußball doch, oder nicht?
3: Naja, klar, das ist der Oberbegriff. Aber was an einer Weltmeisterschaft eben besonders spannend ist, dass man da auf viele Mannschaften

0: mal spielen sehen kann, die wir sonst nicht so sehen. Ecuador, Curaçao, Kap Verde. Ja. Alles, also das findet doch bei uns kaum statt. So die großen Mannschaften wie Frankreich, England, Spanien, Portugal, das sieht man immer alles mal. Aber da hat man so wenig Ahnung von. Und ich finde das total spannend, weil die haben ja auch einen letztendlich einen anderen Spielstil.
1: Ja.
0: Dieser kraftvolle Fußball, also ich finde es total toll.
1: Ja, das ist, aber das machen wir thematisch mal heute nicht.
0: Oh, das kann ich gut.
1: Ja.
0: Da kann ich was zu sagen.
1: Wir wollen uns heute mal Bremen widmen. Bremen.
0: Und Bremer sind auch dabei.
1: Ja.
0: Also Wahlbremer, so in der österreichischen Nationalmannschaft.
1: Ja. Aber wir widmen uns mal Bremen in der Welt. Also so zum Beispiel, wo...
0: Ja, die sind ja jetzt in der Welt
1: Bremen
0: unterwegs.
1: Jetzt so Spuren hinterlassen hat und
0: so.
1: Und mal so in Bremerhaven, wo es da noch was gibt, weil Bremerhaven gehört ja auch zu uns. Und da haben wir uns zwei Bücher zu Rate gezogen, und zwar Bremen in aller Welt. Und zum einen das ist ein ganz abenteuerlicher Titel von Chuckaloo und Doubledoo. Nee, sag nochmal.
0: Nein. Fräuleins Jazz und Chuckalack.
1: Genau.
0: Bremerhavens amerikanische Jahre, 1945 bis 1993.
1: Sehr spannend.
0: Ja, tolles Buch.
1: Und wir haben da tolle Sachen für Sie vorbereitet mit ansprechender Musik. Freuen Sie sich also auf eine abwechslungsreiche Stunde. Ja.
0: Du, wir haben doch gar nicht gesagt, wer am Mikrofon ist.
1: Oh, ich dachte, das merkt keiner. Also am Mikrofon sind Caroline Lenz und
0: Christine Renken.
1: Ja, jetzt aber Musik.

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Die Gegner fürchten die Gans. Als Soldat bei den Bremerhaven Seahawks in der ersten Football-Liga. When Dwight Lee Goolsbee seine 115 Kilo Kampfgewicht in Bewegung setzt, haben seine Gegner das Nachsehen. Oder sie hängen rechts und links an seinen muskelbepackten Armen und schleifen über den Rasen. 1,75 Meter pure Kraft. Bundesweit bei den Footballern gefürchtet, bei seinen Mitspielern allerdings sehr geliebt. Denn er ist ein Garant für den Bremerhavener Erfolg in der amerikanischen Sportart. Von 1978 bis 1981 hat Goolsbee seinen Militärdienst in der Karl-Schurz-Kaserne bei der Military Police geleistet. Er habe es geliebt, in Bremerhaven stationiert zu sein, sagt er. Die Amerikaner haben in der Kaserne ihre eigene kleine Stadt gehabt, alles in greifbarer Nähe. Deshalb haben die meisten Soldaten auch wenig Kontakt zur Bevölkerung. Bei Goose, so sein Spitzname, ist das anders. Ich habe über meinen Sport Kontakte zu den Bremerhavenern bekommen, sagt der ehemalige Footballspieler. Den hält er bis heute. Zu Michael Lüttich, einem der Bremerhavener, die bei den Amis das Footballspielen gelernt haben. Goose, so Lüttich, habe die Seahawks damals mit aufgebaut und dazu beigetragen, dass die Mannschaft in der ersten Liga oben mitspielen konnte. Wir hatten damals die besten Amerikaner der ersten Liga in unseren Reihen, versichert Lüttich auf seine beiden Touchdowns im ersten Spiel als erster und frisch gewählter Mannschaftsführer angesprochen, winkt Goolsbee bescheiden ab. Bei so vielen Spielen wisse er nicht mehr, wann er dem Gegner ein Ei ins Nest gelegt habe. Aber seine Kameraden wissen es und wählen ihn zum besten Rückraumspieler der angreifenden Mannschaft des Jahres 1979. Ein Jahr später wählt ihn eine Fachzeitung gar zum besten Spieler der Liga. Die Leistungsunterschiede zwischen deutschen und amerikanischen Spielern sind groß. Das Regelwerk sieht deshalb vor, dass bei jedem Spielzug mindestens 6 Deutsche neben maximal 5 amerikanischen Spielern auf dem Feld stehen müssen. »The Goose is loose«, »Die Gans ist los«, rufen seine Mitspieler, wenn Goolsbee die gegnerischen Abwehrreihen durcheinanderwirbelt. »Von hinten soll ich ausgesehen haben wie eine Gans, die versucht loszufliegen«, erklärte 1,75 Meter große Footballspieler. Seitdem ziert dieser Schriftzug die Rückseite seines Helms. Die Trikotnummer 32, Goolsbees großes Vorbild, Jimmy Brown, hat sie von den Cleveland Browns, hatte sie auf dem Shirt. Fortan prangt die Zahl der auf Goolsbees breitem Rücken. Die Deutschen haben das Spiel erst lernen müssen. Diejenigen, die spielen wollten, hatten Biss. Sie haben das Ziel nicht aus den Augen verloren und kamen in die Mannschaft. Die Seahawks können nur schlecht auf ihre US-Boys verzichten,

müssen dies aber auch nicht. Während eines Manövers der amerikanischen Streitkräfte werden die US-Spieler mit einem Flugzeug nach Berlin geflogen, um dort spielen zu können. 1981 quittiert Dwight L. Goolsbee den Militärdienst und kehrt zurück nach Eastman in Georgia. Football war mein Leben, sagte er. Natürlich habe er versucht, in der US-Profiliga Fuß zu fassen, aber das sei ihm nicht gelungen. Er wurde Deputy Sheriff und engagiert sich in seiner Freizeit für die Jugendarbeit. Von Schülern und Eltern sei er bei einem amerikanischen Sender zum Hero of the Day, zum Held des Tages gewählt worden, sagte er schmunzelnd. Mittlerweile genießt er seinen Ruhestand. Das Lächeln vergeht ihm allerdings, als er bei einem seiner Besuche in Bremerhaven seine ehemalige Kaserne in Wedewaden besucht. Bei ihrem Anblick habe ich Tränen in den Augen gehabt, berichtet Goolsbee. Aus der Kaserne ist ein Gewerbegebiet geworden. Viele Clubs und Diskotheken von damals gibt es schon lange nicht mehr. Ruschelt der fernsten Südstaaten-Akzent. Dafür spricht jetzt jeder Englisch. Das war vor 20 Jahren noch nicht so.

Bremen im Bundesstaat Maine. Das älteste Bremen in den USA, rund 700 Einwohner, finden wir im Nordosten in der Nähe von Rockland, nahe der County Route 1 am Atlantischen Ozean. Das Dorf umfasst eine Fläche von 15 Quadratmeilen, das sind ungefähr 40 Quadratkilometer. Bremen in Maine, so vermittelt ein Blick auf die Landkarte, liegt inmitten der aus 6 Bundesstaaten bestehenden Region der Neuenglandstaaten. Es ist ja kaum verwunderlich, dass man vom Town of Bremen weit schneller nach Bristol, Bath, New York, Yarmouth, Newcastle oder auch Windsor gelangt, als von der alten Hansestadt an der Weser zu den namengebenden Originalorten in Großbritannien. Zweifellos sind die europäischen Wurzeln nirgends in den USA noch so deutlich spürbar wie im Nordosten. Hier siedelten sich in der ersten Hälfte des 18. Jahrhunderts vorwiegend englische, irische, skandinavische und niederländische Auswanderer an. Die deutschen Emigranten zog es damals stärker landeinwärts, vorzugsweise nach Pennsylvania, wo 1727 immerhin rund 20.000 Deutsche lebten. Ein Kenner der Materie, der Journalist Henry Marx, erläutert in seinem Buch Deutsche in der Neuen Welt die Hintergründe. Nach Boston, der dritten großen Stadt der Kolonialzeit, kamen die Deutschen in weitaus kleinerer Zahl als nach Philadelphia und New York. Das hatte zunächst einen sehr praktischen Grund. Vom Kontinent

entgingen kaum Schiffe nach New England, sondern in erster Linie nach Philadelphia, New York, Baltimore und New Orleans. Darüber hinaus schäumten die deutschen Einwanderer offenbar vor Boston und dem übrigen New England wegen des ihnen bekannten starken englisch-schottischen irischen Einschlags zurück. Über Boston findet sich auch nur wenig in der deutschen Reiseliteratur des 19. Jahrhunderts. Immerhin einige wenige deutsche Auswanderer aus Norddeutschland, Hessen und Sachsen wanderten bereits 1736 über Boston in die Kolonien ein, unter ihnen auch einige aus der Hansestadt. 1736 kommen 40 deutsche Familien im Hafen von Boston an. Der aus London stammende Kaufmann und Grundstücksspekulant Samuel Waldo empfängt sie mit offenen Armen und überredet sie, einen Teil seines Grundbesitzes in Maine, das damals zu Massachusetts gehörte, zu kolonisieren. Die deutschen Auswanderer können ihr Glück nicht fassen. Kaum im gelobten Land angekommen, sind sie bereits Besitzer eines paradiesisch gelegenen und preisgünstigen Stück Lands am Ufer eines Flusses mit direktem Zugang zum Atlantik. Darüber hinaus verspricht ihm der geschäftstüchtige Makler, sie regelmäßig mit Lebensmitteln, Kleidung und Werkzeug zu beliefern. Als die Deutschen mit einem Schiff das paradiesische Fleckchen der Erde erreichten, entpuppt es sich freilich als unwirtliches und felsiges Gebiet. Der Fluss Meadowmac hat sumpfige Ufer und ist von schier undurchdringlichem Urwald umgeben. Ernervt von stechfreudigen Mücken und zur Neige gehenden Vorräten, dringen einige Auswanderer darauf, schleunigst das Weite zu suchen. Eine knappe Mehrheit beschließt aber, sich trotz aller Widrigkeiten hier niederzulassen und beginnt unverzüglich, den Urwald zu roden, die Sümpfe trocken zu legen und eine Siedlung anzulegen. An Holz herrscht jedenfalls kein Mangel, fehlt nur noch ein passender Name. Die Auswanderer einigen sich auf Waldoburg. Hungern muss auch niemand, weil Früchte gibt es ja in Hülle und Fülle, Fallen für das zahlreiche Wild sind auch schnell aufgestellt und die vom atlantischen Salzwasser gespeiste Flussmündung ist reich an Fisch und Hummer. Ein Zuckerschlecken ist das Leben für die Kolonisten aber keinesfalls. Immerhin vergrößert sich die Gemeinschaft. 1742 treffen 150 Pfälzer in Waldoburg ein. Gleichzeitig beschließen drei Familien, das Dorf zu verlassen und sich am südlichen Ufer des Meadowmac niederzulassen. Ihre neue kleine Siedlung nennen sie nach ihrer Heimatstadt Bremen. Als die Bewohner von Waldoburg und Bremen sich gerade an den Genuss von Waldfrüchten, Wieler, Fisch und Hummern gewöhnt und auch erste Erfolge in der Viehzucht errungen hatten, spitzte sich der alte englisch-französische Gegensatz in den Kolonien zu. Henry Marx berichtet, niemand schien sich um die deutschen Siedler zu kümmern. Weder Waldo, noch ein von ihm ernannter Agent, noch irgendeine Regierungsstelle. Während des 1744 ausbrechenden Krieges zwischen Frankreich und England zerstörten Indianer Waldoburg fast vollständig und nur wenige Deutsche entkamen dem Gemetzel. Auch die kleine Siedlung Bremen wurde bei den Kampfhandlungen nicht verschont. Zudem büßten die Siedler sämtliche Wintervorräte und Viehbestände ein. Zu Beginn der 70er Jahre des 18. Jahrhunderts hatte sich das Leben in Waldoburg und Bremen wieder normalisiert. Mithilfe von 20 aus Philadelphia angeworbenen deutschen Familien waren beide Orte wieder aufgebaut und die sumpfige Wildnis war erfolgreich in fruchtbarer Acker verwandelt worden. Am Ufer des Flusses weideten große Viehherden. Was fehlte, war nur noch eine passende Kirche im Dorf. Als sie schließlich 1772 geweiht wurde, gab es natürlich noch keinen Hinweis darauf, dass das Gotteshaus im bibeltreuen Sinne keine bleibende Stätte in Waldoburg haben würde. Denn in der Folgezeit entspannt sich eine faszinierende kleine Kirchengeschichtsepisode, die der Journalist Walter Schreckenbach schildert.

1772 beginnen die frommen Protestanten in Boldoburg, sie sind fast alle gebürtige Hessen, eine große Holzkirche zu bauen. Sie beeindruckt auch den Gouverneur so sehr, dass er ihnen ihren Wunsch erfüllt. In ihrer deutschen Kirche darf ihr deutscher Pastor in deutscher Sprache predigen. Boldoburg wächst rapide, immer mehr Einwanderer suchen hier ihr Glück. Sie kommen nun aus England und Irland, aus Schweden und den Niederlanden. Auch sie sind fromm und möchten beim Gottesdienst die Predigt verstehen. So setzen sie beim Gouverneur schließlich durch, dass künftig die Gottesdienste in englischer Sprache zelebriert werden. Das missfällt den Gründervätern, zumal der Gouverneur dem Namen ihrer Stadt auch noch in Waldoboro ändert. In einer eisigen Winternacht, als der Boden tief gefroren ist, holen sie ihre Pferde aus dem Stall, spannen sie vor die Holzkirche und ziehen ihre German Lutheran Church von Waldoboro nach Bremen. Hier in der kleinen Siedlung am Südufer haben sich heute keine neuen Auswanderer angesiedelt. Sie ist rein deutsch, rein bremisch geblieben. Hier steht die Kirche noch immer als eine der drei ältesten Kirchen in Maine, wie ein Kupferschild am Portal des Gotteshauses verkündet. Die Zeiten, in denen deutsche Siedler in einer Nacht- und Nebelaktion mit einer wirklich außergewöhnlichen Kraftanstrengung eine Kirche verpflanzten, nur um Gottes Wort in Luthers Übersetzung vernehmen zu können, sind ebenso lange vorbei wie die schlimmen Jahre ab 1776, da deutsche Fürsten Söldner an Briten im Kampf gegen amerikanische Kolonien verkauften. Was sich in Bremen, Maine in den 70er und 80er Jahren des 18. Jahrhunderts abspielte, als die amerikanischen Kolonien um ihre Unabhängigkeit kämpften, ist nicht überliefert. 1783 erkannten die Briten im Frieden von Paris die Unabhängigkeit Amerikas an. Von kriegerischen Auseinandersetzungen wurde das Gebiet an der Maineschen Atlantikküste jedenfalls nicht in Mitleidenschaft gezogen. Von sich reden machte das Dorf erst wieder im Jahr 1828, als es am 19. Februar offiziell als Town of

Bremen Incorporated, also gegründet wurde. Seit diesem Jahr publiziert die Gemeindeverwaltung auch ihre Annual Reports, in denen unter anderem auch sämtliche Steuerzahler einschließlich ihrer Zahlungen namentlich aufgeführt sind. Deutsche Familiennamen sind in den Bereichen aus den 90er Jahren unseres Jahrhunderts zwar noch zu finden, zum Beispiel Busch, Ehrenfeld, Groth, Henschel, Lustwerk, Meier, Rumpf, Weber, aber viele sind es eben nicht mehr. Nach der offiziellen Gründung wuchs die Einwohnerzahl Bremens von kaum mehr als 100 Köpfen auf 840 im Jahre 1870. Neben der Landwirtschaft, die den Haupterwerb der meisten Bremer sicherte, entstanden im Town auch eine Sägemühle sowie zwei kleine Fabriken für die Goldbrassenverarbeitung. Am Ausgang des 19. Jahrhunderts gab es 9 öffentliche Schulen sowie eine Methodisten- und eine Unabhängigkeitskirche, vormals German Lutheran Church und heute? Der oben erwähnte Journalist Walter Schreckenbach bringt seinen Eindruck von Bremen, Maine, so auf den Punkt. Zitat: Das Leben der Auswanderer aus Bremen begann dramatisch und trostlos. Doch 8 arbeitsame Generationen haben die einst sumpfige Wildnis in eine keimfreie Gartenlandschaft verwandelt, in ein Schlafdorf der gepflegten Langeweile, in dem sich werktags nur die Blätter an den Bäumen bewegen. Positiv gewendet können wir uns das älteste Bremen in den USA als ein idyllisches Straßendorf ausmalen, in dessen kleiner Bucht Sägeboote vor sich hin dümpeln, kaum Lärm zu hören ist und die Sonne hinter einigen stillgelegten Gehöften friedlich untergeht, während Rasensprenger die gepflegten Vorgärten leise berieseln. Kinder sind wochentags so gut wie nie zu sehen. Sie gehen nach Great Salt Bay und Nobleboro zur Schule oder stöbern in der örtlichen Bücherei. Die erwerbstätigen Eltern stören auch keinen Landschaftsmaler. Sie arbeiten in den benachbarten Städten oder sitzen im Bremen Patriotic Club, der unter anderem die Freiwillige Feuerwehr und den Rettungsdienst unterstützt. Wer Lust auf das grün-weiße Neuenglands hat, auf die weißen Häuser und vielen Tennisspieler, die grünen Golfplätze und Gärten, sollte unbedingt das kleine Bremen besuchen. Deutsch oder gar Bremer Platt spricht in Bremen freilich kein Mensch mehr. Wer sich für die alten Chroniken Bremens und Boldoburgs interessiert, ist aber ein willkommener Gast im Heimatverein von Boldoboro, der Historic Association of Boldoboro. Vom heutigen hansestädtischen Reisenden wird Bremen wohl am häufigsten von allen US-amerikanischen Bremen wahrgenommen. Die Neuengland-Staaten sind bevorzugtes Reiseziel, besonders im Spätherbst zum Indian Summer. Auch A&M Vassiljev und die Wegners aus Schwachhausen waren dort und haben viele Fotos gemacht. Einige folgen in dem Buch.

Ja, machen wir uns jetzt mal auf den Weg nach Australien und Neuseeland. In Australien angekommen, möchte patriotisch gesinnten Bremerinnen und Bremer wohl gleich das Herz höher schlagen, wenn sie den Namen ihrer Stadt gleich fünfmal auf der Landkarte entdecken: Bremer Range, Bremer River, Bremer Bay, Bremer Beach und Bremer Port stehen zur Auswahl für eine nähere Inaugenscheinnahme. Allerdings würde sich ein gewisser Sir James Gordon Bremer, der im ersten Drittel des 19. Jahrhunderts als Kommandant der britischen Flotte die Besiedelung Westaustraliens entscheidend unterstützt hatte, im Grabe umdrehen, wollten wir ihm schamlos die Ehre als wahrer Namensgeber rauben. Denn alles, was im Land der Kängurus mit dem uns vertrauten Namen verbunden ist, erinnert an Sir James' Heldentaten und mitnichten an die Hansestadt an der Weser. Dennoch ist dessen Familienname sicherlich mit der Stadt an der Weser verknüpft gewesen. Neben einem Ausflug in die urwüchsige, sanft gewellte Hügelkette Bremer Range im Süden Westaustraliens, sie ist circa 220 Kilometer von Kalgoorlie entfernt, nicht Calgary, sondern Kalgoorlie, lohnt sich für Urlauber aus der Hansestadt bestimmt ein Abstecher an die Küste zur Bremer Bay. Ohne die Hilfe eines allradgetriebenen Vehikels kommt man dort jedoch nicht hin. Also Bremer Bay am Bremer River. Rund 507 Straßenkilometer südöstlich von Perth, am Ende des weitläufigen Fitzgerald River National Parks, beginnt der Ozean. Dieser Nationalpark, der ist 242.739 Hektar groß. Mann, hoho. Und genau dort liegt, 60 Kilometer vom nächsten ausgebauten Highway und 160 Kilometer von der Stadt Albany entfernt, der Urlaubsort Bremer Bay. Die kleine und herausgeputzte Siedlung wurde 1849 gegründet und dient bereits seit Jahrzehnten vielen erholungsreifen Australiern als Geheimtipp für Aktivurlaube. Die Küste ist von atemberaubender Schönheit. Hohe und scharfe Klippen sowie ausgedehnte und hohe Wanderdünen liegen schützend vor sich binnenwärts erstreckenden Marschen und Salzwasserseen. Der Bremer River ist gute 20 Kilometer flussaufwärts navigierbar. Bremer Bay offeriert für Holidaymaker so ziemlich alles, was man sich vorstellen kann. Unterkunft bietet ein 9 Hektar großer Campingplatz mit angeschlossenem Wohnwagenpark, Lebensmittel, Getränke etc. vertreibt das Post Office. Ein abgesicherter Badestrand mit großzügigen sanitären Anlagen ist nur wenige Schritte von der Wohnanlage entfernt. Darüber hinaus kommen Angler wirklich auf ihre Kosten. Sind die Segel- und Surfbedingungen ausgezeichnet,

Unerwartet finden Taucher exzellente Reviere und Wasserski-Enthusiasten müssen die weite Anfahrt auch nicht bereuen. Zugegeben, für Gäste, die auf ein spannendes Nachtleben aus sind, ist Bremer Bay kaum empfehlenswert. Es ist recht einsam hier an der Südküste von Westaustralien, aber das ist heutzutage ja fast schon eine Ausnahmesituation, die nicht hoch genug geschätzt werden kann. Und dann gibt es noch einen kleinen Abschnitt, Bremen Island. Noch weiter entfernt von der Hansestadt als die Bremer Bay in Australien liegen im stillen Ozean die Auckland-Inseln, nämlich 20.000 Kilometer. Auf diesem geografischen Flecken befindet sich ein See, aus dessen fast immer vom Nebel verhüllter Mitte sich eine Felseninsel erhebt, die Bremen Island heißt. Verwaltet werden die unbewohnten Auckland-Inseln von neuseeländischen Behörden. Von ihnen erfahren wir, dass die Felseninsel vermutlich nach einem Offizier der einstmals auf den Auckland stationierten Garnison benannt worden ist. Freilich bietet sich auch eine alternative Version an, da die Auckland-Inseln im 19. Jahrhundert zeitweilig den Walfischern als Stützpunkt dienten, könnten auch Seeleute oder Hochseefischer von der Unterweser ihre Hand im Namensgebungsspiel gehabt haben, zumal eine weitere kleine Felseninsel Brake heißt. Na, wer hätte das gedacht? Auckland-Inseln. Also total spannend. Und übrigens, die Australier und die Neuseeländer sehe ich auch gerne bei der WM spielen. Aber jetzt machen wir erstmal eine musikalische Pause.

Hause. Ja, jetzt habe ich mal das Buch zur Hand genommen mit dem etwas ungewöhnlichen Titel Fräuleins Jazz und Schackelack. Was ist Schackelack? Naja, vielleicht ist ja auch nicht so wichtig. Bremerhavens amerikanische Jahre 1945 bis 1993. Bunter Begleiter für GIs. Brigitte Schmidt hat am amerikanischen Mitteilungsblatt Port Reporter gearbeitet. Ein Bild aus dem Speckenbütteler Park im Sonnenuntergang schmückt die letzte Ausgabe des Portreportes. Erschienen ist sie im Dezember 1992, kurz vor dem Abzug der Amerikaner aus Bremerhaven. Viele Jahrzehnte lang ist der Portreporter das offizielle Informationsmedium für die Zivilisten und die Soldaten der US-Army. Brigitte Schmidt hat an seiner Gestaltung mitgewirkt. Ein grimmiges Gesicht hat Brigitte Schmidt in all den Jahren nie bei den Amerikanern gesehen, die zu ihr in den nordwestdeutschen Verlag kommen, NWD-Verlag abgekürzt. Mehr als 15 Jahre ist sie beim Verlag

dafür zuständig, die akquirierten Anzeigen auf den Seiten des Sportreporters zu platzieren. Die inhaltliche Gestaltung der Seiten übernehmen die Amerikaner. Das Drumherum regelt seit 1956 der Verlag. Brigitte Schmidt, die seit 1957 bei der Nordsee-Zeitung begonnen hat, wechselt später zum NWD-Verlag und ist dort ab Ende der 1970er Jahre zusammen mit anderen Kollegen unter anderem zuständig für den Portreporter. Eine schöne Zeit, sagt sie. Die Amerikaner seien immer nett und freundlich und stets zu einem Schwätzchen aufgelegt gewesen. Die in der ersten Zeit vorhandenen Sprachprobleme werden durch einen von der Geschäftsleitung organisierten Englischkurs gelöst. In einem weiteren von einer Amerikanerin geleiteten Kurs für Mitarbeiter, die mit amerikanischen Dienststellen zu tun haben, brachte diese dann ganz unverblümt zur Sprache, dass unser in der Schule gelerntes Oxford-Englisch wenig mit dem zu tun habe, wie die Amerikaner sprechen, erinnert sich Brigitte Schmidt. Das stimmt wohl, kann ich nur bestätigen. Die Amerikaner haben eine ganz

0: Regeln zu tun haben, brachte diese dann ganz unverblümt zur Sprache, dass unser in der Schule gelerntes Oxford-Englisch wenig mit dem zu tun habe, wie die Amerikaner sprechen, erinnert sich Brigitte Schmidt. Das stimmt wohl, kann ich nur bestätigen. Die Amerikaner haben eine ganz andere Sprachmelodie als die Engländer. Doch ihr und den anderen Mitarbeitern gelingt es mit der Zeit immer besser, mit den GIs in deren Muttersprache zu kommunizieren. Gedruckt wird der Port Reporter damals alle 4 Wochen mit einer Auflage von rund 7000 Exemplaren. Viele Jahre erscheint er sogar 2-wöchentlich. Gedacht ist der englischsprachige Port Reporter als Mitteilungs- und Informationsblatt für die in Bremerhaven ganz Norddeutschland stationierten Soldaten, Zivilisten und ihre Familien. Ausgeliefert wird die Zeitung an die Kasernen in Bremerhaven, Wedewaden und Karlstedt. Und so finden sich in den alten Ausgaben auch vielfältige Themen von der Kindererziehung über militärische Neuigkeiten und Infos zum Leben auf der Basis bis hin zu Ausflugstipps. Denn Ziel des Port Reporters, der vom Büro für Öffentlichkeitsarbeit der Amerikaner mit Inhalten gefüllt wird, ist es auch, den Soldaten ihre Heimat auf Zeit näher zu bringen, wie zum Beispiel in der Ausgabe von Juli 1990 mit einer ausführlichen Reportage über Worpswede. Für die deutschen Geschäftsleute ist der Port Reporter ein wichtiges Medium, um für ihre Produkte und Angebote zu werben. Die Ausgaben des Port Reporters enthalten viele, mehrheitlich englischsprachige, Anzeigen von Bremerhavener Restaurants, Möbelläden und anderen Dienstleistern bis hin zum Tattoo-Studio. An den Chef des Studios erinnert sich Brigitte Schmidt noch genau. Er berichtete nämlich immer davon, dass viele GIs sich bei ihm tätowieren lassen würden, erzählt sie. Auch die anderen Anzeigenkunden profitierten von den Annoncen. So wirbt unter anderem auch der Heidepark Soltau im Port Reporter um Besucher. Die Amerikaner waren ja in ihrer Freizeit auch mit ihren Familien unterwegs und gern gesehene Kunden, so Schmidt. Als die Zeit der Amerikaner in Bremerhaven abläuft, endet auch die Zeit des Port Reporters, der seit dem Kriegsende in wechselnder Form erschienen ist. Eine Zeit der engen Verbindung geht auch auf dieser Ebene zu Ende. Und so verabschieden sich die amerikanischen Mitarbeiter des Port Reporter im Dezember 1992 in ihrer letzten Ausgabe auf Deutsch mit den Worten Danke Norddeutschland und Tschüss. Tja, habe ich noch nie von gehört, von der Zeitung, aber sehr spannend. Ob wir mal im Staatsarchiv fragen, ob die sowas haben, noch ja, zum
1: dann,
0: Angucken.
1: Dein Kollege Rudi Hamstengel hätte vielleicht schon mal davon gehört.
0: Ja?
1: Der Port Reporter.
0: Ach Mensch, alte. Ja.
1: Aber, ja. Nun haben Sie sicherlich in diesen Tagen mit Amerika, man hat da immer so ein, ja, gerade komische Töne, die da immer so ein bisschen
0: mitschwingen. Ja, ein bisschen Magenbeschwerden, Magengrummel.
1: Aber es geht hier ja um eine Zeit, die zu unserer Geschichte mit dazugehört, über die aktuellen Geschehnisse. Da wollen wir eine Geschichte erzählen, die es vielleicht ganz deutlich macht.
0: Die uns auch sehr beeindruckt hat, ja.
1: Sie können sich sicherlich noch daran erinnern, an die Musikschau der Nationen. Und da wissen Sie, da kommen Musikbands, Militärmusikbands aus der ganzen Welt sind da zusammengekommen und haben gemeinsam Musik gemacht. Und das ist schon ein paar Jährchen her. Wir waren mit den Bremer Stadtmusikanten mit dabei.
0: Leider gibt es die Veranstaltung ja nicht mehr.
1: Wäre in diesen Tagen vielleicht ganz dringend notwendig, in Frieden gemeinsam Musik zu machen.
0: Mhm, weil das verbindet.
1: Ja. Und da haben wir zwischen den Shows oder nach der letzten Show haben wir gesessen, noch im großen Kantinebereich, weil egal ob Sektion oder Mitwirkende, da haben sie immer was zu essen bekommen. Das war toll, alle Mitwirkenden. Das war richtig super.
0: Und jeder hat mit jedem gesprochen.
1: Ja.
0: Egal welche Sprache. Es ging irgendwie.
1: Die Musik hat uns verbunden.
0: Ja.
1: Und da war an dem Abend, also es war eine mexikanische Formation mit dabei, diese typische mexikanische Fiesta-Formation. Und da ist auch die Amerikaner hatten ihre Militärband da und da ist der amerikanische Dirigent aufgestanden, zu den Mexikanern hingegangen und hat gesagt, wir brauchen keine Mauern.
0: Genau, als es darum ging, dass USA das, eine meterhohe Mauer zu Mexiko bauen wollte.
1: Wir brauchen keine Mauern, wir verstehen uns so und wir können das auch so. Es war ein Moment der Stille, aber dann gab es Applaus und das war ein Gänsehautmoment.
0: Ja. Genau.
1: An dem wir uns bis heute, obwohl das ja schon etliche Jahre zurückliegt, noch prima dran erinnern können.
0: Genau, und da wollen wir uns auch weiter dran halten. Ja. Jeder lässt jeden leben nach seiner Fasson und glücklich werden.
1: Genau. Der Respekt.
0: Ja.
1: Genau.
0: Ganz, ganz wichtig.
1: Wir respektieren jetzt die drohende Zeit,
0: weil

0: Unsere Stunde ist vorbei. Wir senden wegen der aktuellen Thematik mit Bremerhaven und so weiter. Wir haben ja Bremerhaven heute sehr im Mittelpunkt der Sendung. Auch Grüße nach Bremerhaven.
1: Natürlich.
0: Und dann freuen wir uns auf die kommende Woche, wenn es dann wieder heißt, na, sowas. Tschüss.
1: Tschüss.

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1: Und ein dickes Hallo da draußen an den Radiogeräten. Willkommen zu einer brandneuen Stunde Basic FM, Ausgabe Nummer 12. Bevor wir gleich den ersten Song auf die Reise schicken, muss ich mal kurz ein riesiges Dankeschön loswerden. Unser Postfach quillt förmlich über vor lieben Nachrichten auf kira@basicfm.de. Und weil so viele von euch gefragt haben, wann man uns eigentlich genau hören kann, wir sind ja mittlerweile ein echtes Dreiergespann pro Woche, hier ist euer offizieller Basic FM Sendeplan zum Mitschreiben für die Pinnwand. Wenn ihr uns im Raum Bremen auf der 92,5 MHz empfangt, schalten wir uns immer dienstags von 12 bis 13 Uhr live zu euch. Perfekt für die Mittagspause. Und für alle Feierabendgenießer sind wir nochmal mittwochs von 17 bis 18 Uhr am Start. Unsere Freunde in Bremerhaven schalten die 90,7 MHz ein. Dort rocken wir immer donnerstags von 12 bis 13 Uhr die Antenne. Egal an welchem Tag und auf welcher Frequenz ihr gerade dabei seid, wir haben für die nächste Stunde ein paar absolute Granaten auf der Playlist. Hier kommt der erste, Brad Paisley mit Old Alabama.

Jetzt gibt es einen absoluten Weltstar, den wir heute im Country-Gewand erleben. Bevor sie die Popwelt komplett erobert hat, schlug ihr Herz ja bekanntlich in Nashville. Hier ist die großartige Taylor Swift mit einem Song, der unter die Haut geht. The Moment I Knew. Der Track ist ein echtes emotionales Schwergewicht von ihrem legendären Red-Album. Taylor beschreibt darin diesen einen herzzerreißenden Moment auf ihrer Geburtstagsparty, als sie realisiert, dass die wichtigste Person im Raum einfach nicht auftauchen wird. Dieses bittersüße Gefühl von Enttäuschung und Klarheit verpackt sie in eine absolute Powerballade, die mit wunderschönen Streichern und ganz viel Gänsehautgarantie daherkommt. Hier ist Taylor Swift auf Basic FM.

Von Jason Aldean gehen wir direkt über zu einer der aufregendsten neuen Stimmen, die der Modern Country gerade zu bieten hat. Hier ist die fantastische Ella Langley mit ihrer Single Choosing Texas. Ella Langley stammt ja eigentlich aus Alabama, aber in diesem Song zieht es sie, zumindest musikalisch, mitten ins Herz der Lone Star State Kultur. Der Track liefert genau das, was wir an ihr so lieben. Eine perfekte Mischung aus traditionellem Country-Gefühl, einer ordentlichen Schippe Rock'n'Roll und Texten, die kein Blatt vor den Mund nehmen. Sie singt über die schwierige Entscheidung zwischen einer Liebe und der Freiheit der Straße. Und warum am Ende eben manchmal Texas gewinnt. Ein absolut cooler, treibender Song, der perfekt auf die Autobahn oder den Highway passt. Hier ist Ella Langley.

Wir bleiben direkt bei den ganz großen Nummern. Aber jetzt holen wir uns ein echtes Stück Musikgeschichte ins Radio. Im Jahr 2012 hat sich ein absoluter Weltstar des Pop und R&B seine alten Mega-Hits geschnappt und sie komplett neu im Country-Stil aufgenommen. Die Rede ist vom legendären Album Tuskegee von Lionel Richie. Und für den nächsten Song hat er sich keine geringeren als die Jungs von Rascal Flatts ins Studio geholt. Hier ist ihre gemeinsame, absolut energiegeladene Version von Dancing on the Ceiling. Als Lionel dieses Album aufnahm, wollte er seinen Hits ein völlig neues Gewand verpassen. Und bei Dancing on the Ceiling zünden Rascal Flatts zusammen mit ihm ein echtes Feuerwerk ab. Brillante Country-Gitarren, der unverkennbare Satzgesang der Band und Lionels pure Lebensfreude machen aus diesem 80er-Jahre-Klassiker eine moderne Country-Pop-Rock-Hymne, bei der man einfach nicht stillsitzen kann. Also räumt die Kaffeetassen vom Tisch, schmeißt die Hände hoch und tanzt von mir aus bis an die Decke. Hier sind Lionel Richie und Rascal Flatts auf Basic FM.

0: Good job, my brothers.
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Wir schalten direkt einen Gang höher und holen uns eine der authentischsten Rockladies aus Nashville ins Boot. Hier ist die fantastische Ashley McBride mit einer ordentlich dreckigen Nummer von ihrem Lindeville-Album Arkansas Mud. In dem Song geht es musikalisch richtig zur Sache. Ein stampfender Rhythmus, raue Gitarren und Ashleys unverwechselbare Reibeisenstimme. Sie besingt darin die dunklen Geheimnisse, die sprichwörtlich im tiefen, nassen Schlamm von Arkansas vergraben liegen. Düster, packend und mit verdammt viel Südstaaten-Groove. Also, haltet die Stiefel fest, hier kommt Ashley McBride auf Basic FM.

0: haltet euch sicher fest, denn jetzt kommt ein echtes musikalisches Gipfeltreffen auf Basic FM. Wenn der aktuell wohl größte und authentischste Independent-Country-Star der Welt auf eine der legendärsten Rockbands der letzten 20 Jahre trifft, dann kann dabei nur ein absolutes Meisterwerk herauskommen. Hier sind Zach Bryan und die Kings of Leon mit ihrem gemeinsamen Song Bowery. Dieser Track vereint das Beste aus zwei Welten. Auf der einen Seite Zach Bryans raue, ungeschliffene Singer-Songwriter-Poesie, die direkt ins Mark trifft. Auf der anderen Seite dieser unverkennbare, hymnische Stadion-Rock-Sound der Follow-Will-Brüder von den Kings of Leon. Zusammen erschaffen sie eine Atmosphäre, die so dicht, melancholisch und gleichzeitig unglaublich kraftvoll ist, dass man ab der ersten Sekunde gleich mitgeht. Hier sind Zach Bryan und die Kings of Leon.
1: Oh, sorry.

die Rockwelt und Nashville gleichermaßen zum Beben bringt. Hier ist die amtierende Country Queen Lainey Wilson mit ihrer ganz eigenen Version von Wild Woman. Und als ob das nicht schon genug wäre, hat sie sich einfach mal die Rocklegenden von Aerosmith und den britischen Altpop-Rebellen Youngblood mit ins Boot geholt. Lainey Wilson drückt diesem Song ihren unverkennbaren Stempel auf. Ihre kraftvolle Südstaatenröhre harmoniert einfach perfekt mit den dreckigen Gitarrenriffs von Aerosmith und der puren Punk-Energie von Youngblood. Es ist eine Hymne auf die Unabhängigkeit, auf das Wildsein und darauf, sich von niemandem vorschreiben zu lassen, wie man zu leben hat. Das ist kein normaler Country-Rock mehr, das ist eine absolute Urgewalt. Hier sind Aerosmith, Youngblood und Lainey Wilson. Wow!

liebe Leute, damit fliegen wir auch schon im Sturzflug durch die Zielgerade dieser 12. Ausgabe von Basic FM. Die Stunde ist wie im Flug vergangen und mein Country-Herz schlägt nach diesem wilden Ritt auf jeden Fall ein ganzes Stück schneller. Ein riesiges Dankeschön an euch alle fürs Einschalten, fürs laute Mitsingen und fürs Mitrocken. Egal, ob ihr mich jetzt gerade in eurer Mittagspause oder auf dem Weg in den Feierabend begleitet habt. Es hat mir wieder unglaublich viel Spaß gemacht, euch die besten Tracks aus Nashville und der Country-Welt direkt in die Ohren zu jagen. Für den perfekten Übergang in euren restlichen Tag oder Abend lasse ich euch jetzt natürlich mit bester Laune zurück. Genießt das gute Wetter, lasst das Radio laufen und schaltet auch beim nächsten Mal unbedingt wieder ein, wenn es heißt feinster Modern Country auf eurer Lieblingswelle. Macht es gut, passt auf euch auf und bis ganz bald. Tschüss, eure Kira verabschiedet sich.

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1: Mit Dennis Pumm die Schlagzeilen. Bremen, Streit in Bahn eskaliert. Achim, kleines Baby in Fahrzeug eingeschlossen. Bremen, 2000 Menschen bei Demo gegen Krankenhausreform. Niedersachsen, immer mehr Studiengänge ohne NC. Bremen. Ein Streit in der östlichen Vorstadt endete gestern in einer Messerstecherei. An der Haltestelle Am Dobben gerieten zwei Männer in der Linie 10 aneinander. Das Wortgefecht eskalierte und einer der beiden zückte ein Messer und verletzte den anderen damit. Die Polizei konnte den Angreifer fassen. Sein Opfer wurde notfallmedizinisch versorgt. Die Haltestelle Am Dobben wurde kurzzeitig abgesperrt. Die Polizei ermittelt und sucht auch nach Zeugen. Achim, am Mittwoch ist ein kleines Mädchen bei sommerlicher Hitze versehentlich in einem Auto eingeschlossen worden. Nach Angaben der Polizei hatte das Baby das Fahrzeug offenbar von innen verriegelt, während sich die Mutter außerhalb des Wagens befand. Wie genau das passierte, war zunächst nicht klar. Die Frau habe sofort den Rettungsdienst alarmiert. Die Feuerwehr schlug daraufhin ein Seitenfenster ein, um das Kind zu befreien. Nach ersten Erkenntnissen sei das Baby nur wenige Minuten im Auto eingeschlossen gewesen. Dennoch warnen Rettungskräfte vor der Gefahr hoher Temperaturen in Fahrzeugen. Selbst bei vergleichsweise kurzer Dauer könne sich ein Auto innerhalb weniger Minuten stark aufheizen und für Kinder lebensgefährlich werden. Bremen. Die Bremer Krankenhausgesellschaft und die Gewerkschaft Verdi hatten gestern zu Protesten vor der bremischen Bürgerschaft aufgerufen. Der Veranstalter spricht von 2000 Teilnehmern. Sie sehen in einem Gesetzentwurf der Bundesregierung eine Kampfansage an uns alle, so heißt es. Das Gesetz soll dafür sorgen, dass die Krankenversicherungsbeiträge für gesetzlich Versicherte nicht weiter steigen. Um dieses Ziel zu erreichen, will der Bund Leistungen der Krankenversicherung streichen. Dafür hagelt es Kritik nicht nur von der Krankenhausgesellschaft und von Verdi. Auch der Bundesrat bemängelt insbesondere eine so wörtlich systematische Unterfinanzierung der Krankenhäuser. Niedersachsen. Studierende im Land haben immer öfter freie Auswahl bei den Studiengängen. Nach einer Analyse des Zentrums für Hochschulentwicklung ist im Land etwa jeder dritte Studiengang mit einer Zugangsbeschränkung versehen, wie etwa dem Numerus Clausus, kurz NC. Im Vergleich der Bundesländer belegt Niedersachsen damit Platz 8 von 16.
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1: Heute neben viel Sonnenschein sind auch ein paar lockere Wolkenfelder mit dabei. Die sind aber nur Deko, denn es bleibt warm und sommerlich bei Temperaturen bis 32 Grad. An der Küste und auf den Inseln kühler bis 25 Grad. Am Samstag weiter heiß bei Temperaturen bis 37 Grad. Und so bleibt es auch am Wochenende. Aber die Sonnenscheindauer nimmt langsam ab. Das ändert zunächst nichts an der Temperatur, aber die Gewitterneigung legt bis Samstag weiter zu. Da wird es wieder schwül. Das waren die Nachrichten aus der Region.
2: 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Um 14 Uhr und 3 Minuten haben wir drei Meldungen für Sie, und zwar die A1 Hamburg Richtung Osnabrück zwischen Bremer Kreuz und Ersten. 7 Kilometer Stau ist dort zu vermelden und da brauchen Sie circa eine halbe Stunde länger. Die A1 Osnabrück Richtung Bremen zwischen Dreieck Stur und Bremen Ersten, da brauchen Sie auch ein bisschen länger, da ist nämlich 4 Kilometer Stau vor der Baustelle. Und dann haben wir nochmal Bremen. Die Martini-Straße ist zwischen Bredenstraße und Kurze Wallfahrt nach dem Brand bzw. nach dem Feuerwehreinsatz immer noch in beiden Richtungen gesperrt. Ich wünsche Ihnen eine gute Fahrt.
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2: Ja, und er sitzt hier im Studio Bassum und freut sich auf die nächsten 2 Stunden.

mit Ihnen. Ich wünsche Ihnen erstmal einen schönen Nachmittag, wo immer Sie auch sind. Und ich hoffe, Sie haben ein kühles Getränk am Start und können irgendwo ein schattiges Plätzchen genießen. Und ansonsten, ja, wünsche ich Ihnen eine gute Unterhaltung. Hurricane ist zu Ende gegangen am Sonntag. 78.000 waren in Schesel und jetzt ist Schesel wieder auf die normale Einwohnerzahl geschrumpft. Und darüber haben wir gleich einen Bericht für Sie. Aber erstmal gibt es zwei Titel, die ich hier an Sie loswerden will, an Ihr Ohr. Und zwar einmal Letus mit Move On Up. Ist eine alte Coverversion, werden Sie gleich sicherlich hören. Und Robin S. It Must Be Love. Schönen Nachmittag.

Jo, absoluter Klassiker aus 1970 von, ja, jetzt ist mir der Name wieder entfallen. Und hier eine Coverversion von Les Touches, Move On Up war das. Und ja, das Original ist von, oh, mir fällt es jetzt nicht ein. Ich gucke gleich nochmal eben nach Curtis Mayfield. Jetzt hatte ich eine kleine Ladehemmung und das hat wahrscheinlich auch mit der Wärme zu tun, obwohl ich ganz froh bin. Ich sitze hier im Studio Bassum und ich bin ganz froh, dass ich nicht im Studio Delmenhorst sitzen muss. Wir haben ja viele dezentrale Studios, sag ich mal, wo die Leute senden und da ist es unterm Dach, es ist ein Metalldach. Ja, wenn es regnet, ist es ziemlich laut und wenn es heiß ist, ist es auch nicht kalt dort oben unter dem Dach. Das also nochmal dazu und ja, wir machen weiter mit Robin S. Und durch die ganze Sendung zieht sich so ein bisschen der Sommer, möchte ich mal sagen. Auch ein bisschen Reggae kommt auch und ansonsten mit der Summertime haben wir es hier und wie gesagt, der Sommer, der startet ja.

It Must Be Love hat sie ja oft genug gesungen. Robin S. aus ihrem zweiten Album From Now On 1997 hat sie das Album rausgebracht. Anfang der 90er wurde sie bekannt mit zwei Singles.

0: Singles und zwar, wo habe ich sie stehen? Show Me Love und Love for Love. Und dann hat sie ihr zweites Album 1997, also vor 29 Jahren, nachgelegt. Und dieser Titel, den wir eben gehört haben, der war auch in den US Billboard 100 Titeln vertreten und ja, ein typischer, wie soll ich sagen, Dance-Song, so wie auf dem ersten Album auch, womit sie bekannt geworden ist, eine Show Me Love, so ein leicht hausiger Disco-Titel, würde ich mal sagen, und das hier auch so soulig, würde ich sagen, und ja, ich hoffe, wird dem Wetter gerecht und ja, wir werden weniger richtig rockig werden, sondern wir werden so ein bisschen rhythmisch bleiben, ich glaube, das passt besser zum Wetter und ja, apropos Wetter, was ein Hammer, muss ich sagen. Und der Sommer, der schlägt ja richtig zu. Und ja, ich weiß nicht, in Bremen haben wir 30 Grad, in Bremerhaven sind es so 27. Und ja, ein schattiges Plätzchen kann auf jeden Fall nicht schaden. Und ich bin ganz froh, dass ich hier in dem Studio in Bassum sitze, weil da ist es noch nicht so warm. Die Hitze ist noch nicht so reingekommen. Und ich sitze hier mit meiner Flasche Wasser und einen Kaffee habe ich auch. Und ich überlege schon, ob ich mir einen Eiswürfel in den Kaffee reinmache, damit ich einen Eiskaffee habe. Aber ansonsten ist es hier gut auszuhalten. Übrigens, das Hurricane Festival ist ja vorbei und Schesel ist jetzt wieder auf eine normale Einwohnerzahl geschrumpft. 78.000 war da. Und in diesem Jahr wurde natürlich auch wieder richtig kräftig gefeiert. Mein Kollege Dennis Pumm, der berichtet mal.
1: Zum 30. Mal traten dort hunderte Künstler auf. Das Festival war ausverkauft mit rund 78.000 Besuchern. Festivalleiter Stefan Tanscheid, der zeigte sich gestern Abend zufrieden mit dem Verlauf dieser Jubiläumsausgabe.
2: Wir hatten eine großartige Zeit, eine tolle Historie, diverse Highlights, auf die wir zurückblicken und jetzt das große Jubiläum in diesem Jahr. Wir versuchen immer 78.000 Menschen nach Schesel zu bewegen, um das Hurricane mit uns zu feiern. Wir hatten ein großartiges Programm in diesem Jahr, aber das nächste Jahr soll nicht weniger großartig werden. Insofern arbeiten wir gerade mit Hochdruck daran, auch die ersten Namen fürs nächste Jahr relativ schnell ankündbar zu machen.
1: Auch Schesels Bürgermeisterin Ulrike Jungemann war begeistert von der Stimmung und wünscht sich, dass es noch viele Jahre so weitergeht auf dem Eichenring.
3: Das funktioniert hervorragend. Ich kann das immer nur wieder betonen, dass es ein gutes Miteinander ist, dass es eine gute Abstimmung ist. Die Modernisierung, die innovativen Ideen, Digitalisierung vergünstigt das doch und ich wäre froh, wenn das so weitergeht.
1: Auch wenn es im Vorfeld wettertechnisch noch sehr dramatisch aussah, die Unwetter machten einen Bogen um den Eichenring. Beim Partnerfestival Southside allerdings musste die Veranstaltung mehrmals wegen Unwettern unterbrochen werden. In Schesel war es dagegen sehr heiß. Darum musste das Deutsche Rote Kreuz meist wegen Kreislaufproblemen ausrücken. Für eine 41-jährige Besucherin kam allerdings jede Hilfe zu spät, sagt Niklas Lübbe vom DRK.
4: Das ist sehr, sehr tragisch. Die Patientin war in unserer Obhut, ist in unserer Obhut reanimationspflichtig geworden und konnte dann trotz aller umfangreichen Maßnahmen, die eben getroffen wurden, dann leider nur erfolglos reanimiert werden. Es lässt sich kein unmittelbarer Festival-Hintergrund für dieses Ereignis feststellen, so dass das eben einfach hier ein, ja, für diese Person eben leider tragischen Verlauf eben genommen hatte dann.
1: Die Polizei zieht ebenfalls eine positive Bilanz, musste allerdings auch mehrmals ausrücken, zum Beispiel wegen Ticketbetrüger und kleinerem Gerangel. Sonst alles friedlich. Die 31. Ausgabe des Hurricane ist geplant vom 18. bis 20. Juni 2027.

0: Ich habe gerade mal während der Song so lief überlegt, hast du eigentlich schon mal einen Titel aus dem Jahre 1954 gespielt? Ich glaube nicht. Nämlich damals von Ray Charles mitgeschrieben und Ende 54 veröffentlicht. Später 1957 auf seinem Album Ray Charles, was später auch Hallelujah, I Love Her So veröffentlicht. Und wie gesagt, richtig 50er Jahre. Und ich glaube, so einen alten Titel habe ich, glaube ich, noch nie gespielt, oder? Der nächste geht in die 70er. Santana, Guajira.
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0: Man kann ja sagen, was man will, aber wo Santana draufsteht, ist auch Santana drin und er hat, glaube ich, einen der höchsten Wiedererkennungswerte, wenn er in seine Klampfe greift oder auch seine ganzen Titel. Man hört fast immer raus, dass Carlos Santana oder die Band Santana am Start ist und ja, wie gesagt, das ist heute noch so und das hier aus dem Album von 1971 aus Santana 3, nem Guajira. Und um die Jahrhundertwende wurde in den kubanischen Theatern eine parallele, wenn auch eigenständige urbane Liedform gegründet, die ebenfalls Guajira hieß. Guajira, nicht Guajana. Das ist das Zeug, was, glaube ich, wach macht, ne? Guajana. Das meinte ich nicht, sondern Guajira 1971 von Carlos Santana. Und wir haben ja auf jeden Fall immer diese, wie soll ich sagen, die Rubrik Kurioser Feiertag. Und um die kümmert sich mein Kollege Thorsten Folge. Und der gibt sie jetzt preis. Der 25. Juni ist der Leon Day.
1: Die kuriosen Feiertage. Heute am 25. Juni gilt es, einen ganz besonderen Feiertag zu würdigen. Den Leon Day. Sie haben keine Ahnung, was das bedeutet? Wir helfen gerne weiter. Ab heute sind es nämlich nur noch 6 Monate bis Weihnachten. Halbzeit also, bis wieder Lametta, Gänsebraten und Last Christmas in Dauerschleife auf uns warten. Und wer sich wundert, woher der Name kommt, darf einmal zu unseren französischen Nachbarn rüberschauen und sich den Begriff Noël, übersetzt Weihnachten, genauer ansehen. Denn wenn man Noël rückwärts liest, kommt was dabei heraus? Richtig, Leon. Die Hälfte des Jahres ist rum und das bedeutet, in exakt 6 Monaten stehen wir wieder mit Geschenkpapier in der einen und vielleicht einem Lebkuchen in der anderen Hand vor dem Weihnachtsbaum. Zeit also, sich schon mal mental auf den kommenden Feiertagsmarathon vorzubereiten. Für die einen ist das ein freudiger Countdown zur gemütlichsten Zeit des Jahres, für die anderen ein kleiner Schockmoment. Wie, schon bald wieder Weihnachten? Ich habe doch gerade erst die Deko eingepackt. Man kann es drehen und wenden, wie man will. Exakt heute ist Weihnachten nur noch 6 Monate entfernt. Und deswegen feiern wir genau heute. Also

0: 25. Juni, den Leon Day.
1: Ja, man kann aber sagen, was man will. Um 31 Grad fällt es dir natürlich schwer, an Weihnachten zu denken und an Weihnachtsgeschenke oder auch an Geschenkpapier, was mit Weihnachtsmotiven gespickt ist, oder den Baum zu holen. Ich bin irgendwie bei 31 Grad hier in Bremen und bei, ich weiß nicht, 28 ungefähr in Bremerhaven und in unserem gesamten Sendegebiet. Ja, wie soll ich sagen, eine real hot in the shade, würde ich mal sagen. Und jetzt Mango Jerry, der weiß auch irgendwas über den Sommer zu berichten. Kennen Sie wahrscheinlich alle, wenn Sie Oldies kennen.

0: Mango Jerry in the Summertime. Und wer ein bisschen älter ist, kann sich auf jeden Fall noch an diese Sommerhymne erinnern. 1971 kam sie auf den Markt, war, glaube ich, auch in dem Jahr Sommerhymne und wahrscheinlich in 1972 auch. Und das ist schon so lange her. Aber wenn ich diesen Titel bei gutem Wetter höre, dann tickert er mich immer noch.
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0: Ja, und das um 14.33 Uhr. Die A1 Hamburg Richtung Osnabrück zwischen Bremer Kreuz und Asten. 6 Kilometer Stau, da brauchen Sie circa eine halbe Stunde länger. Die A1 Osnabrück Richtung Bremen, da staut es sich auf 4 Kilometer zwischen Dreieck Stur und Bremen-Asten, und zwar vor der Baustelle. Dann die A352 Hannover Nord Richtung A2 ist zwischen Dreieck Hannover Nord und Langenhagen-Kaltenweide nach einem Unfall bis morgen circa 6 Uhr gesperrt. Und in Bremen die Martini-Straße zwischen Bredenstraße und Kurze Wallfahrt ist immer noch gesperrt in beiden Fahrtrichtungen. Kommen Sie gut an und gute Fahrt.

Hier wohl auch ein sehr hoher Wiedererkennungswert. Die Nina Hagen Band mit Heiß aus, ja, aus gleichnamigem Album Nina Hagen Band. Und wer es nicht weiß, die spätere Band Spliff waren hier die Musiker, die mit Nina Hagen zusammen dieses Album beziehungsweise auch noch ein weiteres namens Unbehagen gemacht haben. Die bestanden nur von 1978 bis 79. Die haben sich nicht wirklich verstanden. Das zweite Album wurde getrennt aufgenommen, weil Nina Hagen sich mit den späteren Spliff-Mitgliedern schwer zerstritten hatte. Nina Hagen, ja, aus Ost-Berlin kam sie und es war das erste musikalische Intermezzo, was sie gemacht hat, nachdem sie aus Ost-Berlin nach West-Berlin übergesiedelt ist. Und damit hat sie sich letztendlich auch unsterblich gemacht. Deutsche Punk-Ikone, möchte ich mal sagen. Und wie gesagt, nur zwei Alben, 78, die Nina Hagen Band und 80, Anfang 80 kam Unbehagen. Übrigens 78 Nina Hagen Band bis auf Platz 11 und das 46 Wochen lang in den deutschen Charts. Das musste auch erstmal nachmachen, als letztendlich als Newcomer, obwohl sie ja bekannt war, aus DDR.

Wenn das nicht zu unserem Wetter passt, dann weiß ich ja auch nicht. Die Zweiraumwohnung, es gibt sie übrigens seit dem Jahre 2000 und ja, Inga Humpe und ihr Lebensgefährte Tommy Eckert, daraus besteht dieses Duo und wie gesagt, seit 26 Jahren gibt es sie und 36 Grad, das ist ja eine Hausnummer, die soll es ja auch in den kommenden Tagen so ungefähr gehen. Es soll so bis 40 Grad raufgehen, wenn man in einschlägigen Nachrichtenportalen liest, soll es bis 44 Grad werden, wahrscheinlich eher im Süden, also uns wird das richtig Heftige hoffentlich erspart bleiben und ansonsten suchen sich natürlich ein Plätzchen, unter anderem auch eine Badeanstalt oder am See oder wo auch immer. Und wie gesagt, Sun is shining, froh locket die Sonne. Gleich zu Beginn des Sommers holt der Sommer ja wirklich wieder alles, was er zu bieten hat, raus und da hilft wirklich nur Abkühlung, oder? Ein kühler Drink und ein schattiges Plätzchen. Aber gerade wer mit kleinen Kindern zum Beispiel schwimmen geht, sollte aufpassen. Es haben sich schon wieder Dutzende Badeunfälle ereignet und das bei uns im Sendegebiet. Warum? Weil so der

0: DLRG, oh, langsam viele Leute zu leichtsinnig und unaufmerksam sind, aber auch, weil viel mehr Leute baden gehen bei diesem Wetter. Und damit nichts Schlimmeres passiert, haben wir schon mal nachgefragt beim DLRG Niedersachsen, was für Regeln man denn unbedingt beherzigen sollte. Ja, Nico Reinos.
1: Kühlen Sie sich ab. Es ist sehr, sehr warm. Sie sind sehr, sehr warm. Und wenn Sie jetzt ins Wasser springen, was vielleicht 20 Grad hat, dann haben Sie einen Temperaturunterschied von 18 Grad. Das ist eine große Belastung für den Körper. Und schon das kann zu Problemen führen, dass auch ein gesunder Mensch, ein Schwimmer, plötzlich ertrinkt.
0: Und das gilt nicht nur für alte Menschen, sondern auch für Junge. Die können nämlich auch einen Schlag erleiden, wenn sie ins Wasser springen. Und gerade die Jungen neigen ja ohnehin zur Selbstüberschätzung, gerade auch mit Blick auf andere Erfrischungen.
1: Ja, ganz, ganz wichtig ist, vermeiden Sie Alkohol. Alkohol und Sport passt nie gut zusammen und das gilt beim Schwimmen natürlich ganz besonders. Alkohol, Leute unter Alkoholeinfluss neigen ja einfach dazu, vielleicht auch Risiken einzugehen, die sie sonst nicht eingehen würden. Und beim Schwimmen führt es im schlimmsten Fall dazu, dass jemand ertrinkt.
0: Viele Menschen sind oft zu leichtsinnig. Gerade in Kanälen oder auch in Flüssen wie zum Beispiel der Weser ist es richtig gefährlich, sagt Reinos und zieht einen drastischen Vergleich.
1: Sie würden auch nicht an der Autobahn spielen. Also das ist eine Bundeswasserstraße, da fahren große Schiffe, das ist per se gefährlich, die erzeugen Sog und deswegen hat in so einem Kanal ein Schwimmer nichts zu suchen.
0: Also gehen Sie ruhig baden, aber am besten nur da, wo es auch wirklich erlaubt ist und natürlich nur, wenn Sie schwimmen können. Auch wenn es komisch klingt, aber das sind wirklich die Grundvoraussetzungen und man kann es in diesem Sommer nicht oft genug sagen. Hot in the City, Billy Idol. Hier bei Radio Weser am Nachmittag.

0: Ja, Hitze in der Stadt und das nicht nur nachts, weil jetzt ist es auch schon heiß und ich habe hier mal eben geguckt, am Donnerstag wird eine starke Wärmebelastung erwartet, steht hier mit einer zusätzlichen Belastung aufgrund verringerter nächtlicher Abkühlung ist besonders im dicht bebauten Stadtgebiet von Bremen zu rechnen. Am Freitag wird eine starke Wärmebelastung auch erwartet. Die Hitze wird alte und pflegebedürftige Menschen extrem belasten, steht hier mit einer zusätzlichen Belastung aufgrund verringerter nächtlicher Abkühlung ist ebenfalls zu rechnen und das auch in dicht bebauten Stadtgebiet natürlich sowieso. Und da, wo es grün ist, ist es immer ein bisschen kühler und ein bisschen frischere Luft. Ich erinnere mich nur an meinen Spanienurlaub. Da war in den Städten immer, sind immer so Höfe gewesen, die ganz viel grün bebaut sind, wo man sich unter so eine, ich hätte fast gesagt, Veranda oder Laube setzen konnte und das richtig genießen konnte, das heiße Wetter. Und wenn es natürlich so zugebaut ist, dann ist es natürlich schwierig mit der Abkühlung. Und jetzt haben wir Sarah Wehrens mit den positiven Nachrichten. Und ja, das hier für Radio Weser TV.
1: Um uns herum schwirren immer wichtige, aber auch deprimierende Nachrichten. Deshalb hören Sie jetzt die positiven Nachrichten der Woche. Die Schlagzeilen. Badestätten mit Bestnote. HPV-Impfung gegen Gebärmutterhalskrebs. Seniorenrikscha gegen Einsamkeit. Lange Zeit waren Europas Seen und Flüsse häufig verschmutzt. Badeverbote keine Seltenheit. 1990 galten noch 8% der europäischen Badegewässer als schlecht. Heute sieht das ganz anders aus. Laut einem aktuellen Bericht der Europäischen Umweltagentur erhalten 85% aller untersuchten Badestätten in Europa die Bestnote Exzellent. Ein Erfolg, den Experten vor allem auf strengere EU-Richtlinien und weniger ungeklärtes Abwasser zurückführen. Deutschland landet dabei auf Platz 7 in Europa. Kurz gesagt, ab ins Wasser, denn es war selten so sauber wie jetzt. Gebärmutterhalskrebs war lange eine der gefährlichsten Krebsarten bei jungen Frauen. Doch nun ist es weitgehend vermeidbar. Bereits zwischen 2015 und 2019 sank die Zahl der Todesfälle in der betroffenen Altersgruppe in England um 80%. Jetzt zeigt eine neue Studie im Fachjournal The Lancet, es geht noch weiter. Zwischen 2020 und 2024 starb in England keine einzige Frau zwischen 20 und 24 an Gebärmutterhalskrebs. Die HPV-Impfung hat in diesem Zeitraum etwa schätzungsweise fast 200 Menschenleben gerettet. Das ist wirklich ein Grund zum Feiern. So Studienleiter Peter Sassini von der Queen Mary University London. Eine Zukunft, in der nahezu niemand mehr an Gebärmutterhalskrebs erkrankt, ist jetzt in klarer Sicht, wenn die Impfung konsequent genutzt wird. Einsamkeit und fehlende Mobilität. Für viele ältere Menschen ist das trauriger Alltag. Gerade für mobilitätseingeschränkte Seniorinnen und Senioren sind selbst kurze Wege oft eine unüberwindbare Hürde. In Panketal bei Berlin gibt es jetzt eine charmante Antwort darauf. Die Seniorenrikscha. Unter dem Motto Wind in den Haaren und Lebensfreude im Herzen können ältere Menschen gemeinsam mit ehrenamtlichen Fahrerinnen und Fahrern kostenlos Ausflüge mit dem Rikscha-E-Bike unternehmen. Ziel ist es, durch regelmäßige Fahrten soziale Begegnungen zu ermöglichen und das Gefühl von Zugehörigkeit zu stärken. Das Projekt des Seniorenbeirats Panketal wird mit 7.050 Euro aus Lottomitteln gefördert. Klein, ehrenamtlich und eine große Wirkung für Menschen, die sonst kaum noch rauskommen. Das waren die positiven Nachrichten.

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1: Die Nachrichten. US-Außenminister Rubio hat

0: vor Chaos gewarnt, sollte der Iran wie angedroht Gebühren für die Durchfahrt der Straße von Hormus erheben. Wenn man eine Gebühr für eine internationale Wasserstraße akzeptiere, würde sich das auf der ganzen Welt verbreiten, sagte Rubio auf einem Treffen des Golfkooperationsrates in Bahrain. Internationale Wasserwege gehörten keinem Staat. Rubio, der erstmals seit Unterzeichnung des Rahmenabkommens mit dem Iran die Region bereiste, sagte weiter, die USA wollten Frieden, aber nicht um jeden Preis. Der Iran hatte die Straße von Hormus nach Beginn der Angriffe der USA und Israels Ende Februar blockiert. Teheran kündigte nach dem Rahmenabkommen wiederholt an, für die Durchquerung künftig Gebühren zu erheben. Bei israelischen Drohnenangriffen im Südlibanon sind laut den dortigen Behörden 2 Menschen getötet worden. Demnach schlug ein Geschoss in ein Auto ein. In den letzten Tagen gab es trotz einer vereinbarten Feuerpause zwischen Israel und der militant-islamistischen Hezbollah immer wieder Berichte über israelische Angriffe. Hochrangige Vertreter Israels und des Libanon bestritten unterdessen, nach Angaben der USA, wonach sich die israelische Armee teilweise aus einigen besetzten Gebieten des Libanon zurückgezogen habe. Ein Vertreter Washingtons hatte erklärt, Israel habe dies als Geste des guten Willens getan. Nach den 2 schweren Erdbeben in Venezuela erhält das Land erste internationale Hilfe. Von der EU finanzierte Partnerorganisationen sind bereits vor Ort im Einsatz. Zusätzlich sei das europäische Erdbeobachtungsprogramm Copernicus aktiviert worden, teilte die EU-Kommissarin für Krisenmanagement Labib mit. Das Programm liefert Satellitenaufnahmen und unterstützt so die Rettungskräfte. Ein Hilfsangebot gibt es auch von Deutschland. Bundesverteidigungsminister Pistorius sagte, die Bundeswehr könne kurzfristig bis zu 6 Transportflugzeuge zur Verfügung stellen. US-Außenminister Rubio erklärte, die Vereinigten Staaten würden umgehend Suchtrupps, Rettungsteams und medizinische Güter entsenden. Auch Brasilien, Mexiko, Panama und weitere Staaten boten Hilfe an. Bei den aufeinanderfolgenden Erdbeben der Stärke 7,2 und 7,5 wurden nach aktuellen Angaben mindestens 164 Menschen getötet und mehr als 900 verletzt. Die US-Geologiebehörde USGS geht jedoch davon aus, dass die Todeszahlen noch deutlich steigen werden. Die geschäftsführende venezolanische Präsidentin Rodriguez rief den Notstand aus. Die AfD ist einem juristischen Gutachten der Gesellschaft für Freiheitsrechte zufolge verfassungswidrig. Darin heißt es, die Partei verstoße gegen das Demokratieprinzip und die Menschenwürde. Die Autoren verweisen unter anderem auf ein rassistisch geprägtes politisches Konzept der AfD. Das Gutachten kommt zu dem Schluss, dass ein Verbotsantrag gegen die Partei vor dem Bundesverfassungsgericht wahrscheinlich Erfolg hätte. In einer Reaktion sprachen sich die Grünen-Fraktionsvorsitzenden Hasselmann und Dröge für einen erneuten Anlauf für ein Verbotsverfahren gegen die AfD aus. Sie schrieben an ihre Kolleginnen und Kollegen von Union, SPD und der Linken, das Gutachten lege nahe, dass die AfD die freiheitlich-demokratische Grundordnung bedrohe. Mit der derzeitigen Hitzewelle ist der Rekord für die wärmste Nacht in Deutschland seit Beginn der Messungen eingestellt worden. Im rheinland-pfälzischen Bad Bergzabern fiel die Temperatur in der vergangenen Nacht nicht unter 26,2 Grad, wie der Deutsche Wetterdienst mitteilte. Diese Rekordmessung hat es bereits im Juli 2019 auf dem Berg Weinbiet ebenfalls in dem Bundesland gegeben. Auch in anderen europäischen Ländern leiden die Menschen unter der Hitze. In Frankreich lag in der vergangenen Nacht die landesweite durchschnittliche Mindesttemperatur bei 22 Grad. Auch dies ist ein Rekord seit Beginn der Aufzeichnungen. Dienstag und Mittwoch waren zudem die heißesten Tage. In Spanien gab es laut den Behörden seit Sonntag mindestens 212 Todesfälle, die den extremen Temperaturen zugeordnet werden. Das Wetter verbreitet sonnig oder leicht bewölkt und trocken. Für weite Teile Deutschlands wird vor extremer Wärme gewarnt. Bitte beachten Sie die Empfehlungen für Hitzetage, unter anderem vom Deutschen Wetterdienst. Höchstwerte im Norden 27 bis 37 Grad, im Westen und Südwesten bis 40 Grad. Auch morgen heiß und sonnig, 31 bis 38 Grad, im Westen und Südwesten lokal bis 41 Grad. Das waren die Nachrichten.
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0: Um 15 Uhr und 5 Minuten. Vorsicht bitte auf der A27 Richtung Bremen. Zwischen Ilpol und Bremen Nord befindet sich eine ungesicherte Unfallstelle und es sind Personen dort auf der Fahrbahn. Die A1 Hamburg Richtung Osnabrück zwischen Bremer Kreuz und Ersten. 8 Kilometer Stau, da brauchen Sie circa eine halbe Stunde länger. Nochmal die A1 allerdings Osnabrück Richtung Bremen zwischen Dreieck Stur und Bremen Ersten. 4 Kilometer Stau vor der Baustelle. Die A352 Hannover Nord Richtung A2 ist zwischen Dreieck Hannover Nord und Langenhagen Kaltenweide nach einem Unfall bis morgen früh ca. 6 Uhr gesperrt. Und Bremen, die Martini-Straße zwischen Bredenstraße und kurzer Wallfahrt ist nach einem Feuerwehrsatz-Einsatz und dem Brand dort nach wie vor gesperrt. Wir wünschen Ihnen gute Fahrt. Passen Sie auf sich auf wegen der Hitze.
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0: Jo, und noch eine weitere Stunde mit Oliver Popp. Der freut sich auf jeden Fall, für Sie senden zu können. Und was haben wir? Die nächste halbe Stunde Kulturtipps stehen an. Um halb News aus der Region. Und gegen 3:45, wie immer donnerstags, der Filmtipp mit meinem Kollegen Dennis Pumm. Ich wünsche Ihnen einen schönen Nachmittag, wo immer Sie auch sind.

Jo, ich glaube, der Song steht auch für gutes Wetter. Summertime, DJ Jesse Jeff and the Fresh Prince hier bei Radio Weser am Nachmittag. Und dahinter verbergen sich der Schauspieler und Rapper Will Smith und DJ und Musikproduzent Jeff Towns. Summertime hier bei Radio Weser am Nachmittag. Und jetzt, wie jeden Donnerstagnachmittag, gibt es ja eine Langversion, entweder eine Extended-Version oder eine lange LP-Version oder Longplayer-CD-Version. Und zwar rede ich von dem Album The Color of a Moment von Channel 5. Ist eine Hamburger Truppe gewesen und die haben zwei Titel ineinander laufen lassen. The Color of a Moment, wie das Album auch heißt, und Let's Spend the Night Together. Hat nichts mit dem Titel von den Stones zu tun. Aber hören wir mal rein. Das sind 9 Minuten hier und ich hoffe, Sonnenschein auch für Sie. Ich hoffe, Sie haben, ja, wie soll ich, ein schattiges Plätzchen und einen kühlen Drink am Start und ich wünsche Ihnen weiterhin gute Unterhaltung. Und gleich gibt's auf jeden Fall erstmal die Tipps hier bei Radio Weser TV vom 27. bis zum 29. Juni.

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1: Bereits zum 8. Mal geht am Samstag, den 27. Juni, der Bremer Krautsalat an den Start. Dahinter verbirgt sich ein Musikabend für Freunde von Kraut und Psychrock und ähnlichen Spiel- und Stilarten. Diesmal mit Psychedelic Stone.

0: und Rock aus Bremen, den Niederlanden und Recklinghausen. Die Bands, die auf den Bühnenbrettern stehen werden, sind Liquid Orbit, Hollow Drifter und Exoplanets. Los geht's um 19.30 Uhr und der Eintritt ist frei. Der Bremer Ratschor ist mit seinem Programm British Finest am Sonntag, den 28.06. zu Gast in Worpswede. In der Zionskirche spielen sie an diesem Tag romantische Chormusik des 19. Jahrhunderts aus England. Los geht's um 17 Uhr. Im Gulfhaus in Vechta geht es einen Tag später, also am Montag, den 29. musikalisch etwas heftiger zur Sache, wenn die Metalbands Venom Inc. und Torture Squad zu Gast sind und dem Publikum ordentlich einheizen wollen. Start des Konzertes ist um 19 Uhr.
1: Jo, die Kulturtipps vom 27. bis zum 29. Juni. Der erste Streich und der zweite folgt zugleich, nämlich vom 30. bis zum 3. nach dem Titel hier von Simply Red im Original von Gregory Isaacs. Night Nurse, ja, die Krankenschwester. Die Nachtschwester.

Yo, Simply Red aus der Recollection 2025 zum 40-jährigen Jubiläum hat Simply Red mit seiner Band die ganzen Hits neu aufgenommen und in der Dreier-CD Recollections 2025, also nach dem 40-jährigen Jubiläum, neu

0: rausgebracht, neu eingespielt und das war einer der großen Hits von Simply Red, allerdings eine Coverversion 1982. Gregory Isaacs hatte mit diesem Titel einen Welthit, kann man sagen, und von daher ja hier nochmal ein bisschen moderner aufgenommen als ja schon die Coverversion aus den, ich weiß nicht, 90ern von Simply Red und hier nochmal in diesem letzten Album, was ja eine Zusammenstellung des gesamten Schaffens von Simply Red irgendwie beinhaltet. 40 Songs sind es auf 3 CDs und das Album stieg auf Platz 45 der britischen Albumcharts. Und wer Simply Red mag, der kann sich dieses Album ruhig hinstellen, würde ich mal sagen. Ich hatte es eben schon angekündigt, vom 30. bis zum 3. Juli die Veranstaltungstipps und Thorsten Folge bringt uns auf den neuesten Stand.
1: Einen musikalischen Abend mit handgemachten Irish Folk erwartet die Gäste am Dienstag, den 30. im Bluesclub Meisenfrei in Bremen, wenn Braddock zu Gast sind. Die 5 Musiker und eine Musikerin haben neben melancholischen Balladen auch mitreißende Kneipenlieder im Repertoire. Der Eintritt an diesem Abend ist frei und los geht's um 20 Uhr. Eine zeitlose Posse über Ordnung und Unordnung, Disziplin und den feinen Funken Witz, mit dem man zuweilen auch die härteste Ordnung in Unordnung bringen kann, ist Inhalt des Klassikers Der Hauptmann von Köpenick, der am Mittwoch, den 1. Juli ab 18 Uhr im Literaturkeller in Bremen zu sehen ist. Am Donnerstag, den 2. Juli, startet beim Hafengelände in Wilhelmshaven wieder das Wochenende an der Jade. Das beliebte Stadt- und Hafenfest hat ein vielseitiges Programm zu bieten. Unterschiedlichste Schiffe werden am Bontekai anlegen und auf vielen Bühnen, die über das Festivalgelände verteilt sind, werden Open-Air-Konzerte zu sehen sein. Das Wochenende an der Jade geht bis zum Sonntag, den 5. Am Freitag, den 3. Juli, gastiert die Berliner Punkrockband ZSK in Oldenburg. Die Band ist bekannt für ihre klare politische Haltung gegen rechts und ihren Kampf für Demokratie. Ihre Wir kommen auch in deine Stadt-Tournee, die bereits im letzten Jahr begonnen hat, geht nun weiter und in die nächste Runde und führt sie an diesem Abend ins Amadeus in Oldenburg. Start des Konzertes ist um 20 Uhr.
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0: Jo, der darf doch auch nicht fehlen, wenn die Sonne scheint. Mr. Bob Marley and the Wailers mit Natural Mystic aus dem 9. Studioalbum namens Exodus 1977 in den Plattenläden erschien. Und auch wenn ich sonst immer so ein bisschen ambivalent gegenüber dem Reggae eingestellt war, das hat mich auf jeden Fall mitgenommen. Alleine auch der Titelsong dieses Albums Exodus. Und ja, wie gesagt, das ganze Album ist für mich ein absoluter Meilenstein in der Reggae-Geschichte. Der Godfather des Roots-Reggae, Mr. Bob Marley. Und jetzt haben wir 15 Uhr und ja, kurz nach 15.30 Uhr, wir haben die News aus der Region für Sie. Dennis Pumm.
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2: Mit Dennis Pumm die Schlagzeilen. Bremen, Streit in Bahn eskaliert. Achim, kleines Baby in Fahrzeug eingeschlossen. Bremen, 2000 Menschen bei Demo gegen Krankenhausreform. Niedersachsen, immer mehr Studiengänge ohne NC. Bremen. Ein Streit in der östlichen Vorstadt endete gestern in einer Messerstecherei. An der Haltestelle Am Dobben gerieten zwei Männer in der Linie 10 aneinander. Das Wortgefecht eskalierte und einer der beiden zückte ein Messer und verletzte den anderen damit. Die Polizei konnte den Angreifer fassen, sein Opfer wurde notfallmedizinisch versorgt. Die Haltestelle Am Dobben wurde kurzzeitig abgesperrt. Die Polizei ermittelt und sucht auch nach Zeugen. Achim, am Mittwoch ist ein kleines Mädchen bei sommerlicher Hitze versehentlich in einem Auto eingeschlossen worden. Nach Angaben der Polizei hatte das Baby das Fahrzeug offenbar von innen verriegelt, während sich die Mutter außerhalb des Wagens befand. Wie genau das passierte, war zunächst nicht klar. Die Frau habe sofort den Rettungsdienst alarmiert. Die Feuerwehr schlug daraufhin ein Seitenfenster ein, um das Kind zu befreien. Nach ersten Erkenntnissen sei das Baby nur wenige Minuten im Auto eingeschlossen gewesen. Dennoch warnen Rettungskräfte vor der Gefahr hoher Temperaturen in Fahrzeugen. Selbst bei vergleichsweise kurzer Dauer könne sich ein Auto innerhalb weniger Minuten stark aufheizen und für Kinder lebensgefährlich werden. Bremen. Die Bremer Krankenhausgesellschaft und die Gewerkschaft Verdi hatten gestern zu Protesten vor der bremischen Bürgerschaft aufgerufen. Der Veranstalter spricht von 2000 Teilnehmern. Sie sehen in einem Gesetzentwurf der Bundesregierung eine Kampfansage an uns alle, so heißt es. Das Gesetz soll dafür sorgen, dass die Krankenversicherungsbeiträge für gesetzlich Versicherte nicht weiter steigen. Um dieses Ziel zu erreichen, will der Bund Leistungen der Krankenversicherung streichen. Dafür hagelt es Kritik nicht nur von der Krankenhausgesellschaft und von Verdi. Auch der Bundesrat bemängelt insbesondere eine so wörtlich systematische Unterfinanzierung der Krankenhäuser. Niedersachsen. Studierende im Land haben immer öfter freie Auswahl bei den Studiengängen. Nach einer Analyse des Zentrums für Hochschulentwicklung ist im Land etwa jeder dritte Studiengang mit einer Zugangsbeschränkung versehen, wie etwa dem Numerus Clausus, kurz NC. Im Vergleich der Bundesländer belegt Niedersachsen damit Platz 8 von 16.
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2: Heute neben viel Sonnenschein sind auch ein paar lockere Wolkenfelder mit dabei, die sind aber nur Deko, denn es bleibt warm und sommerlich bei Temperaturen bis 32 Grad, an der Küste und auf den Inseln kühler bis 25 Grad. Am Samstag weiter heiß bei Temperaturen bis 37 Grad und so bleibt es auch am Wochenende, aber die Sonnenscheindauer nimmt langsam ab. Das ändert zunächst nichts an der Temperatur, aber die Gewitterneigung legt bis Samstag weiter zu, da wird's wieder schwül. Und das waren die Nachrichten aus der Region.
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0: Um 15.35 Uhr, Vorsicht bitte auf der B68 Kloppenburg Richtung Osnabrück zwischen Quakenbrück und Bad Bergen befindet sich eine ungesicherte Unfallstelle. Die A1 Hamburg Richtung Osnabrück zwischen Bremer Kreuz und Asten. 8 Kilometer Stau ist dort zu vermelden und da brauchen Sie circa eine halbe Stunde länger. Die A1 Osnabrück Richtung Bremen zwischen Dreieck.

0: Stur und Bremen-Asten momentan 4 Kilometer Stau vor der Baustelle. Und dann haben wir nochmal die A352 Hannover Nord Richtung A2. Die ist zwischen Dreieck Hannover Nord und Langenhalden nach einem Unfall bis morgen früh ca. 6 Uhr gesperrt. Steht hier auch schon den ganzen Tag diese Meldung. Und die Martini-Straße, das steht hier auch schon seit heute Morgen, ist zwischen Bredenstraße und Kurze Wallfahrt nach dem Brand in beiden Richtungen gesperrt. Passen Sie auf sich auf und kommen Sie gut an.
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2: Peter Fox aus dem Album Love Songs und mit keinem Geringeren zusammen als Adriano Celentano hier bei Radio Weser am Nachmittag. Und wir machen gleich weiter mit dem Rhythmus. Hier ist Colorbox. He, baby, I love you so, singen sie.

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Sie hören Radio Weser TV am Nachmittag. Hier ist Oliver Popp und es ist 14 Uhr und 42 Minuten. Also gut oder knapp 20 Minuten haben wir noch bis zum Ende der Sendung. Und dann habe ich eine Band rausgesucht, die auch so Reggae, Roots, Reggae, Soul, Elektro, Jazz und Dub miteinander verbindet. Und sie kommen aus Wellington, aus Neuseeland. Sie heißen Fat Freddy's Drop, sind ziemlich angesagt. Seit 2001, also seit 25 Jahren, sind sie aktiv. Und ich habe noch einen 7-Minuten-Hit von denen, wenn man das so Hit nennen kann, auf jeden Fall einen der bekannteren Titel dieser Band. Hier ist The Red.

hier mal eben zwischendurch der aktuelle Verkehrsservice. Ganz wichtig, Vorsicht bitte in beiden Richtungen auf der A1 Osnabrück Richtung Bremen. Zwischen Lohne, Dinklage und Vechta laufen Tiere. Ich wiederhole nochmal, Vorsicht bitte in beiden Richtungen auf der A1 Osnabrück Richtung Bremen. Zwischen Lohne, Dinklage und Vechta laufen Tiere.

0: Jo, da läuft Fat Freddy's Drop mit The Reft geradeaus. Übrigens, das Album heißt Big BW, ist 2009 erschienen und ist eine Mischung aus Reggae, Soul, Dub und Elektronik, wie wir ja eben hier auch gehört haben. Aber wir haben 15.48 Uhr, ich bin eigentlich schon 3 Minuten zu spät für die Kinozeit. Juni 4 hat mein Kollege Dennis Pumm geschrieben und heute geht es um den Rächer der Arm, ein Roman, der schon hunderte Jahre alt ist. Erste Erzählungen gehen auf das 17. Jahrhundert zurück. Nun kommt Robin Hood als eine Kino-Neuauflage und jetzt mehr in der Kinozeit.
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2: Oh Scheiße! Du heiliger Zombie!
3: Upgrade!
4: Action!
2: Die Menschen reden über Robin Hood. Erzählen sich Geschichten. Lügengeschichten. Er war kein Held. Er war ein Räuber und Mörder. Er war die Tiere. Ich bin der Geächtete. Robin Hood.
5: Robin Hood, einst der Kämpfer für die Armen. Doch nun wird sein Ruf ganz schön ruiniert. In The Death of Robin Hood entpuppt sich der Volksheld als skrupelloser Mörder, der von Reue gepackt wird.
2: Ich habe so viele getötet, ich könnte euch keine Zahl nennen. Es ist ein Fluch.
5: Hugh Jackman spielt hier mit Rauschebart in einer finsteren Mittelalterkulisse einen Haudegen, der ganze Familien tötet. Dann landet er selbst auf einer einsamen Insel bei einer Heilerin und fängt an, seine Taten zu bereuen.
6: Ich muss euch um Entschuldigung bitten. Ihr habt mich angefleht, euch sterben zu lassen. Wie heißt ihr?
5: The Death of Robin Hood beginnt mit viel Gewalt und Getöse. Etwas zu viel des Ganzen für meinen Geschmack und dieser Geschichte passt nicht so recht.
2: Ich fürchte, unsere Blutschuld wird sie verfolgen.
5: Zum Schluss muss man dann auch noch ein langweiliges Schuld- und Sühnedrama.

0: Drama miterleben. Diese Neuauflage von Robin Hood hätte es jetzt wirklich nicht gebraucht.
1: Jo, das war die Kinozeit und ich wünsche viel Spaß beim Reinschauen. Ja, mehr als 5 Jahrzehnte nach ihrem ersten Erfolgen meldet sich die mehrfache Grammy-Gewinnerin Chaka Khan. 73 ist sie mit

0: miterleben. Diese Neuauflage von Robin Hood hätte es jetzt wirklich nicht gebraucht.
1: Jo, das war die Kinozeit und ich wünsche viel Spaß beim Reinschauen. Ja, mehr als 5 Jahrzehnte nach ihrem ersten Erfolgen meldet sich die mehrfache Grammy-Gewinnerin Chaka Khan. 73 ist sie mittlerweile, mit neuem Material zurück. Am 18. September soll ihr neues Album Checkzilla erscheinen und sie hat vorab schon mal eine Single-Auskopplung rausgehauen. Und zwar mit keinem geringeren als Snoop Dogg, also Chaka und Snoop. Der Titel ist Boogies in My Soul. Ganz frisch hier bei Radio Weser TV.

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2: Ganz frisch hier bei Radio Weser am Nachmittag. Chaka Khan und Snoop Dogg aus dem kommenden Album von Chaka Khan. Wie gesagt, im September ganz frisch in den Plattenläden. Und wie gesagt, 50-jährige Karriere. Ich bin echt gespannt auf dieses Album.

Jo, wir haben 3 Minuten vor 4, also zum Ende dieser Sendung. Ich habe jetzt Feierabend, ich hole mir jetzt ein kaltes Getränk, setze mich schön in Schatten und lass den lieben Gott einen guten Mann sein. Ich genieße das Wetter. Wer weiß, wie lange der Sommer noch so bleibt, obwohl die nächsten Tage wahrscheinlich ein bisschen anstrengend werden. Vor allen Dingen, wenn Sie draußen irgendwas machen willst. Kommen Sie gut durch die heiße Zeit. Ich wünsche Ihnen eine schöne Restwoche. Und es hat mir wieder richtig Spaß gemacht, heute Nachmittag mit Ihnen den Nachmittag hier bei Radio Weser zu verbringen. In diesem Sinne wünsche ich Ihnen eine schöne Zeit und ein bisschen Coolness, nicht? Bis denn, Ihr Oliver Popp.

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